bleibt mir am Schluss des zweiten Teils unserer Label Night rund um das Label Tonzonen, mich bei Dirk von Tonzonen zu bedanken für die tolle Unterstützung unseres Senders. Der letzte Titel dieser Sendung kommt von einer Heavy-Psych-Rock-Band aus den Niederlanden. Bismut ist ein solches progressives Heavy-Psych-Trio aus Nimwegen. Bismut spielen instrumentalen Heavy-Psych mit progressiven Strukturen. Alienation ist ein langer, treibender Track, der sich ständig weiterentwickelt. Die Band wird geschätzt für komplexe Live-Improvisationen und ein sehr dichtes Zusammenspiel. Tonzonen hat mit ihnen eine der spannendsten europäischen Instrumentalbands im Katalog. Alienation ist ein wilder Ritt, technisch stark, aber nie verkopft. Das war das Ende vom zweiten Teil unserer Label Night rund um das Label Tonzonen. Bei dem Output, den dieses Label hat, wird es wahrscheinlich in geraumer Zeit einen dritten Teil geben. Wer weiß. Bis dahin, wir hören uns.

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Hallo ihr da draußen, hier ist Radio Haspe, hier ist die Sendereihe Darkroom mit bereits dem vierten Teil. Die Gitarren säuseln wie ein Lagerfeuer, die Melodie riecht nach alten Burgen und nassen Kopfsteinpflastern. Subway Toselli kommen aus Potsdam und haben sich in den 90ern als eine der prägnantesten deutschen Folk-Medieval-Rock-Bands etabliert. Kleid aus Rosen ist so ein Song, der die mittelalterlichen Instrumente mit Rockgitarren verbindet. Drehleier, Flöten oder Dudelsack-Anklänge treffen auf verzerrte Riffs und eine Stimme, die zwischen Sprechgesang und Melodie pendelt. Die Band ist bekannt dafür, traditionelle Motive neu zu interpretieren und Bühnentheater mit Rockkonzerten zu verbinden. Das erklärt, warum ihre Shows oft mehr nach Spektakel als nach Standard-Gig klingen. Subway Toselli haben sich über die Jahre eine treue Szene aufgebaut, die sowohl Mittelalter-Fans als auch dunklere Club-Publika anzieht. Weiter geht's mit riesigen Synthesizer-Wänden. Synthesizer-Wände glitzern wie Regen auf Asphalt, die Stimme schwebt wie ein Modell im Scheinwerferlicht. Fade to Grey ist einer dieser Songs, die Synthpop und New Wave in ein ikonisches Bild gossen. Eine fast gespenstische Melodie und die Stimme von Steve Strange, die zwischen Spoken Word und Gesang changiert. Visage waren Teil der frühen 80er New Romantic Bewegung und dieser Track machte die Band international bekannt. Er ist ein Paradebeispiel dafür, wie elektronische Musik und Stilbewusstsein zusammenkamen. In der Szene gilt Fade to Grey als Klassiker, weil er die Ästhetik der frühen 80er so präzise einfängt. Mode, Nachtleben und diese leicht theatralische Melancholie. Für die Darkroom-Playlist ist das der Moment, in dem man die Schultern zurücknimmt, die Augen halb schließt und sich in einen neonbeleuchteten Club der frühen 80er versetzt fühlt. Lassen wir die Neonröhren flackern und gleiten in ein warmes Grau.

Die nun folgende Melodie legt sich wie ein schwerer Mantel um die Schultern. Textzeilen wirken wie Tagebucheinträge. Such a Shame ist ein Song, der Entscheidungen seziert und dabei zart bleibt. Kein Pathos, nur ehrliche Schwere. Talk Talk bewegen sich hier zwischen Pop und innerer Leidenschaft. Und genau das macht den Track so eindringlich. Viele Hörer entdecken den Song erst nach mehreren Durchläufen. Dann sitzt er wie ein vertrauter Gedanke. Atme tief ein, lass die Stadtgeräusche draußen. Jetzt kommt ein Stück zum Nachsinnen.

Don't You Want Me ist einer der großen Pop-Hits der frühen 80er. Eingängig, dramatisch und mit einer kleinen Story im Text. Human League schrieben damit einen Song, der massentauglich war und zugleich die Synthpop-Ästhetik der Zeit definierte. Der Song erzählt ein kleines Drama, als würde man eine Szene in einem verrauchten Club beobachten. Starke Hooks, klare Synthesizer-Riffs und ein Dialog, der zwischen Triumph und Verletzung pendelt. Pop als Mini-Oper. Auf Partys wird der Refrain gerne mitgesungen, als wäre man Teil der Geschichte. Perfekt für alle, die Pop lieben, der mehr erzählt als nur gute Laune. Vorhang auf für ein Stück Radiogeschichte. Aus Sheffield, Human League mit Don't You Want Me.

The Great Commandment von Camouflage aus Bietigheim-Bissingen klingt wie ein Befehl in der Nacht. Präzise, eindringlich, mit einem Hauch Melancholie. Die Band arbeitete in den späten 80ern mit klaren elektronischen Arrangements und melancholischen Melodien. Der Song verbindet tanzbare Beats mit einer leicht düsteren Stimmung, typisch für die europäische New Wave-Szene der 80er Jahre. In der Gothic- und Darkwave-Community wird Camouflage oft als heimlicher Verwandter der größeren Synthesizer-Acts gesehen. Nicht ganz so poppig wie die Mainstream-Acts, aber mit genug Melodie, um hängen zu bleiben. Elektronische Texturen formen eine kühle Distanz, die Stimme bleibt dabei überraschend nahbar. Der Song öffnete Türen für deutsche Synthesizer-Acts auf internationalen Bühnen. Wenn ihr euch jetzt in Neonlicht und Regen vorstellen könnt, genau dort spielt dieser Track.

Von der Härte des Metals zurück zur zerbrechlichen Poesie. Taylor Swift hat mit diesem Duett viele überrascht. Es ist wie ein filmreifer Dialog zwischen zwei Menschen, die sich nichts mehr zu sagen haben. Justin Vernon alias Bon Iver harmoniert mit seiner tiefen Stimme so perfekt mit Taylor, dass man meint, sie stünden direkt neben einem im Raum. Manchmal sind es die leisen Töne, die am lautesten nachhallen. Ein ganz besonderer Moment jetzt hier mit Exile von Taylor Swift und Bon Iver bei Duette 10 auf Radio Haspe.

Jetzt ziehen wir das Tempo wieder ordentlich an. Wenn die Jungs von Feuerschwanz zur Party laden, darf eine nicht fehlen. Die Queen of Metal persönlich, Doro Pesch. Gemeinsam covern sie den Klassiker Valhalla und machen daraus eine Hymne, die vor Energie nur so strotzt. Hier treffen Dudelsäcke auf harte Riffs und einen Refrain, den man einfach mitgrölen muss. Hebt eure imaginären Methörner, es geht los. Feuerschwanz und Doro mit Valhalla.

Beyond the Black sind heute zum zweiten Mal dabei, aber diesmal wird es deutlich dunkler. Für The Art of Being Alone hat sich Jennifer Harben mit Chris Harms von Lord of the Lost zusammengetan. Zwei der charismatischsten Köpfe der deutschen Szene beweisen hier, dass Melancholie und Stärke wunderbare Partner sein können. Ein Song, der die Einsamkeit fast schon wie eine Kunstform zelebriert. Intensiv und tiefgründig. Hier bei Duette 10.

Kurz vor dem Ende wird es noch einmal richtig theatralisch. Mad Gallica ist eine Künstlerin, die man erlebt haben muss. Zusammen mit Chris Harms lieferte sie sich in Souls on Fire ein wahres Duell der Emotionen. Es ist ein Song voller Leidenschaft und dramatischer Wendungen, der keine Gefangenen macht. Genau das Richtige, um kurz vor Schluss noch einmal richtig Energie zu tanken, hier bei Duette 10 auf Radio Aspe.

Wir kommen zum Finale unserer heutigen Sendung. Und was könnte schöner sein, als mit einer Botschaft der Dankbarkeit zu enden? Die Musical-Legende Elaine Page und die unvergleichliche Dionne Warwick singen diesen Klassiker über die Freundschaft, den viele als Titelsong der Golden Girls kennen. Ein Song, der einfach glücklich macht und zeigt, dass echte Zuneigung niemals alt wird. Elke sagt Danke an euch alle da draußen. Danke, dass ihr heute meine Freunde wart. Das waren 11 Songs, 11-mal pure Leidenschaft und unzählige Gänsehautmomente in Duette 10 hier bei Radio Haspel. Ich hoffe, diese musikalischen Paarungen haben euch genauso gefallen wie mir. Elke sagt, danke fürs Einschalten bei Radio Haspel und Duette 10. Bleibt musikalisch und genießt die Zeit bis zur nächsten Ausgabe von Duette. Bis dahin gibt es noch viele tolle andere Sendungen von mir und meinen Teamkollegen Bradi, Yoshi, Andi und Lenny zu hören. Wusstet ihr, dass ihr in viele unserer Sendungen nochmal auf dem YouTube-Kanal von Radio Haspel reinhören könnt? Und falls ihr Informationen zu Radio Haspel und Informationen zum aktuellen Programm sucht, seid ihr auf der Website www.radiohaspel.de genau richtig. Bis bald, eure Elke!

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Hallo da draußen, hier ist Radio Haspe mit Teil 2 der Sendereihe Words mit dem Wort der Sendung Love. Und wir hörten eine Stimme, die man in der Rockgeschichte sofort erkennt. David Byron, Gründungsmitglied und Originalsänger von Uriah Heep. Sein Solo-Song Love Song stammt aus dem Jahr 1975 vom Album Take No Prisoners. Byron war bekannt für seine theatralische Art und seine enorm stimmliche Bandbreite. Big Box sagte einmal, Byron habe eine Stimme wie ein Laserstrahl. Nach seinem Ausstieg bei Uriah Heep versuchte er, mit seinem Solomaterial eine Mischung aus Rock, Soul und Glam zu etablieren. Love Song zeigt genau diese Seite. Große Emotion, große Stimme, große Geste. Ein Stück, das beweist, warum Byron bis heute als einer der unterschätztesten Frontmänner der 70er gilt. Jetzt wird sie aber Radio Hasper weltberühmt. Der Flappert mit Love Bites. Der Song erschien 1987 auf dem Megaseller Hysteria und wurde in den USA ihre einzige Nummer-1-Single. Ursprünglich war Love Bites als Country-Ballade gedacht. Produzent Matt Lang verwandelte ihn dann in eine Powerballade mit typischen 80s-Bombast. Der Titel stammt aus einem Spruch, den Lange ständig verwendete. The Flappert waren zu dieser Zeit eine der größten Rockbands der Welt, trotz aller Rückschläge, darunter Rick Allens Unfall, nachdem er mit nur einem Arm weiter Schlagzeug spielte. Love Bites ist bis heute einer ihrer größten Live-Momente. 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

Kennt jemand von euch Frank Marino? Frank Marino war ein kanadischer Gitarrenvirtuose und er wurde oft als Nachfolger von Jimi Hendrix bezeichnet. When Love is Lost, der Titel stammt aus seiner Zeit mit Mahogany Rush, einer Band, die in den 70ern und frühen 80ern Kultstatus erreichte. Marino ist bekannt für seine langen Improvisationen und seine Mischung aus Blues, Hard Rock und Psychedelic. Er behauptete nie, Hendrix kopieren zu wollen. Er sagte, er habe Hendrix erst nach seinen ersten eigenen Aufnahmen bewusst gehört. When Love is Lost zeigt seine gefühlvolle Seite. Weniger Speed, mehr Seele. Ein Song, der beweist, dass Marino nicht nur ein Gitarrenheld, sondern auch ein starker Songwriter ist.

Boko, nein, nein, nicht die Möbelhaus-Billigkette, sondern die Pionierband des Country Rock. Call It Love stammt aus dem Jahr 1989 von ihnen und wurde zu einem ihrer größten Hits, sogar in den US Top 20. Poco wurde 1968 gegründet, unter anderem vom ehemaligen Buffalo Springfield-Mitgliedern und beeinflussten später Bands wie die Eagles maßgeblich. Viele Musiker, die bei Poco spielten, landeten später in anderen großen Projekten, darunter Jim Messina bei Loggins und Messina. Call It Love markierte ein spätes Comeback der Band und zeigt ihre typische Mischung aus harmonischem Gesang, akustischen Gitarren und eingängigem Rock. Ein echtes Spätwerk-Highlight.

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2: Als nächstes habe ich hier was für euch von Mr. Slowhand. Eric Clapton und Love in Vain. Ein Song, der ursprünglich von Robert Johnson stammt, dem legendären Bluesmusiker. Den hat Clapton immer wieder als seinen größten Einfluss bezeichnet. Clapton spielte Love in Vain mehrfach live, unter anderem während seiner Unplugged-Ära, in der er den Blues wieder in den Mainstream brachte. Clapton besitzt eine der größten privaten Blues-Sammlungen der Welt und hat Johnsons Songs immer wieder neu interpretiert. Love in Vain zeigt Clapton in seiner Paraderolle als Brückenbauer zwischen traditionellem Delta Blues und modernem Rock. Ein Stück Musikgeschichte in Reinform.

Weiter geht's mit Sammy Hagar, dem Red Rocker. Remote Love stammt aus seiner Solozeit Anfang der 80er, bevor er 1985 zu Van Halen wechselte. Hagar war damals schon ein etablierter Hardrock-Sänger, bekannt für seine kraftvolle Stimme und seine energiegeladenen Live-Shows. Hagar arbeitete in dieser Phase eng mit Neil Schon von Journey zusammen. Die beiden gründeten später sogar die Band HSAS. Remote Love zeigt Hagars typischen Stil, melodischer Hardrock mit einem Schuss Funk und viel Attitüde. Ein Song aus der Zeit, in der Hagar sich endgültig als Solokraft im Rock etablierte.

Welcher Name fällt euch bei den Worten Godfather of Shock Rock ein? Da kann's nur einen geben. Es ist sicherlich Alice Cooper. Love's a Loaded Gun. Der Titel stammt aus dem 1991er Album Hey Stupid, das in der Phase erschien, in der Cooper nach den 80ern wieder härter wurde. Der Song wurde von Desmond Child mitgeschrieben, der auch für Bon Jovi und Aerosmith Hits produzierte. Im Musikvideo spielt Cooper einen Gefängnisinsassen, typisch für seine Mischung aus Theater, Horror und Humor. Love's a Loaded Gun ist einer seiner melodischeren Hardrock-Tracks, aber mit der typischen düsteren Cooper-Note. Ein Song, der zeigt, warum Alice Cooper seit über 50 Jahren relevant ist.

Von Bon Jovi habe ich jetzt einen Song, der eher als Insider-Liebling gilt. Love for Sale vom 1988er Album New Jersey. Der Track wurde live im Studio aufgenommen, komplett akustisch und zeigt die Band in einer spontanen, fast schon kneipenartigen Atmosphäre. New Jersey war das erste Hardrock-Album, das 5 Top-10-Singles in den USA hervorbrachte. Love for Sale ist der humorvolle Abschluss des Albums. John Bon Jovi und Richie Sambora im Duett, locker, rau und ohne große Produktion. Ein Blick hinter die Kulissen einer Band auf dem Höhepunkt ihres Erfolgs.

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5: Kingdom Come ist die Band, die Ende der 80er oft mit Led Zeppelin verglichen wurde, vor allem wegen Lenny Wolfs Stimme. And I Love Her stammt aus ihrer späteren Phase und zeigt die Band von ihrer melodischen Seite. Kingdom Come wurde 1987 gegründet und hatte mit ihrem Debütalbum sofort großen Erfolg, besonders in den USA. Lenny Wolf produzierte viele Alben der Band selbst in seinem Studio in Hamburg. And I Love Her ist kein Beatles-Cover, sondern ein eigener Song. Und er zeigt, dass Kingdom Come weit mehr waren als nur die deutschen Led Zeppelin.

Kommen wir nun zu einer der besten Stimmen des Hard Rock und Metal, Ronnie James Dio. Death by Love stammt vom 2004er Album Master of the Moon, dem letzten Studioalbum, das Dio unter seinem eigenen Namen veröffentlichte. Der Song wurde von Dio und Gitarrist Craig Goldie geschrieben. Dio prägte das berühmte Metalhorns-Handzeichen, inspiriert von seiner italienischen Großmutter. Death by Love zeigt Dio in seiner späten Phase, kraftvoll, düster und episch. Ein Song, der beweist, dass seine Stimme bis zum Schluss unverwechselbar war. Rest in peace, Dio.

Am Ende des zweiten Teils haben wir noch einmal Musik aus Deutschland. Electric Sun, das Projekt von Uli John Roth, dem ehemaligen Gitarristen der Scorpions. What is Love stammt aus seinem Album von 1983. Es hieß Beyond the Astral Skies. Roth gilt als einer der wichtigsten Vertreter des Neoclassic Rock und entwickelte sogar seine eigene Gitarrenform, die Sky Guitar. Mit erweitertem Tonumfang war sie. Roth sieht seine Musik als spirituelle Kunstform und bezeichnet Electric Sun als musikalische Philosophie. What is Love verbindet Rock, Klassik und eine fast meditative Atmosphäre. Ein typisches Beispiel für Roths einzigartigen Stil. Wir hören uns.

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1: Euer Gastgeber heute nicht Yoshi, heute ist der Brady mal wieder dran. Hier ist Hot and Blue mit Brady, eine ganz klare 80er-Sendung mit harten Rocksounds und sanften Balladen. Und manchmal auch mit sanften Tönen von harten Bands. Und damit fangen wir an. Hier sind die Ramones mit Pet Sematary.

Wir wechseln hier natürlich das Genre komplett durch, wie das bei Hot & Blue so üblich ist. Und da wir in den 80er bleiben, habe ich mich für Depeche Mode entschieden. I just can't get enough.

0: Das war Depeche Mode. Jetzt wechseln wir die Sprache. Wir kommen zum Deutschen. Und es wird, ja, melancholisch, ruhig, wie auch immer. Ich weiß gar nicht, ob jemand diese Combo noch auf dem Schirm hat. Jetzt kommt auf jeden Fall John F. und die Gropius-Lerchen mit Berlin, Berlin, dein Herz kennt keine Mauern.
1: Ohrwurm gefällig? Okay, gib uns 3 Sekunden.
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Ja, ohrwurmgefällig, ja, das ist bei dem Song irgendwie, weiß ich nicht, das Berlin, Berlin bleibt einem einfach im Ohr. Ich habe da noch eins in englischer Sprache, das bleibt euch auch im Ohr. Wenn ihr nämlich die Zeit zurückdrehen könntet, würdet ihr sagen, if I could turn back time, hier ist Cher.

Die Zeit zurückdrehen ist im Radio überhaupt kein Problem. Das machen wir hier ja auch gerade. Wir sind immer noch in den 80ern. Jetzt geht's mal in die Synth-Pop-Wave-Ecke. Hier kommt OMD mit Made of Orleans.

Von OMD kommen wir zu der Band, die ihr Debütalbum ihre größten Erfolge nannte. Und ihre erste kommerzielle Auskopplung war Hart wie Marmelade. Hier sind Extra Breit.

Von Hagen-Weringhausen ein Sprung nach Down Under, nach Australien. Und dort ist die Band Hooters zu Hause. In den 80ern einer der größten Hits von den Hooters, All You Zombies.

0: Manche englischsprachigen Titel lassen uns schmunzeln, wenn wir sie auf Deutsch übersetzen. So zum Beispiel auch der Song Beast of Burden, übersetzt Packesel. Eigentlich ein Song von den Rolling Stones, doch in den 80ern machte Bette Midler mit einem Stilwechsel in Richtung Wave und Bluesrock den Song noch einmal heftig bekannt. Hier ist Bette Midler, Beast of Burden.
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zurück nach Deutschland und genauer gesagt nach Köln und auch in den kölnischsprachigen Raum, kann man das so sagen? Nein, ins Kölsche. So, jetzt wisst ihr, wo wir sind. Wir sind nicht bei den Höhnern, wir sind bei Bab und wir sind bei einem Song, der nie an Aktualität verliert. Hier ist Bab und Kristallnach.

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Ein Song, geschrieben im Jahr 1976, erstmals veröffentlicht im Jahr 1980 und bekannt geworden im Jahr 1986 durch ein Remastering. Das kleine Rätsel löse ich sofort auf. The Police, Every Little Thing She Does Is Magic.

Für mich ist es auch schon fast zu spät, doch das meine ich jetzt nicht, dass uns die Zeit hier langsam abläuft mit Hot and Blue in der dritten Brady Edition. Ich meine eine Band aus Berlin, die beste Band der Welt. Hier sind die Ärzte mit Zu spät.

Die Debütsingle der Cutting Crew erreichte im Jahr 1986 in den Vereinigten Staaten, Kanada, Norwegen, Schweden und Finnland die Nummer 1. In Deutschland blieb's bei Nummer 4, dafür aber 15 Wochen. Die Rede ist von I Just Died in Your Arms Tonight.

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3: Diesmal Nordrhein-Westfalen Teil 2. Am Mikrofon euer Handy. Es ist eine laue Sommernacht. Die Straßen sind voller Menschen, die sich in den Armen liegen, lachen und feiern. Broilers haben mit Tanzt du noch einmal mit mir einen Song geschaffen, der genau dieses Gefühl einfängt. Die Sehnsucht nach einem letzten Tanz, einem Moment, der nie vergeht. Springen wir ins Jahr 2008. Udo Lindenberg veröffentlicht »Der Greis ist heiß« auf seinem Album »Stark wie zwei«. Der Song ist eine humorvolle und zugleich tiefsinnige Betrachtung des Älterwerdens. Mit ironischen Texten und mit einem treibenden Rhythmus zeigt Lindenberg, dass das Leben auch im hohen Alter noch voller Energie und Leidenschaft sein kann, wie man ja bei den Moderatoren dieses Radiosenders sieht. Die Zeilen »Ach, wie gut, dass keiner weiß, der Greis ist hart, der Greis ist heiß« bringen die Botschaft auf den Punkt. Alte Männer sind gefährlich, weil sie nichts mehr zu verlieren haben. Besonders die Live-Versionen des Songs sind legendär, da Lindenberg ihn oft mit viel Charme und Witz performt, mit illustren Gästen wie Otto Waalkes.

0: Es ist das Jahr 1985 in Bochum-Wattenscheid. Eine Gruppe von Freunden sitzt an der Kasse eines selbstorganisierten Konzerts. Und aus einer spontanen Idee heraus entsteht eine Band, die Kassierer. Von Anfang an sind sie anders, laut, provokant, satirisch. Ihre Texte sind oft überspitzt, manchmal absurd, aber immer mit einem Augenzwinkern. Die Band um Wolfgang Wölfi-Wendland macht sich schnell einen Namen in der deutschen Punkszene. 2003 veröffentlichen sie »Das Schlimmste ist, wenn das Bier alle ist« auf ihrem Album »Männer, Bomben, Satelliten«. Der Song zählt eine Reihe von Katastrophen auf, persönliche Rückschläge, globale Krisen. Doch am Ende bleibt die größte Tragödie, wenn das Bier alle ist. Das kann sicherlich der ein oder andere von euch gut verstehen. Ein typisches Kassiererlied, humorvoll, direkt und mit einem treibenden Rhythmus. Das Schlimmste ist, wenn das Bier alle ist. Ja, dann holen wir uns doch mal eins.
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springen wir in das Jahr 1979 in Köln. Die Kneipen sind voll, die Straßen belebt und mitten in diesem Chaos entsteht eine Band, die alles verändern wird. Die Zeltinger Band. Jürgen Zeltinger, ein Mann mit markanter Stimme und unverwechselbarem kölschen Dialekt, gründet die Band zusammen mit Musikern wie Ralf Engelbrecht, Norbert Zucker und Peter Grahmen. Ihr erster Auftritt an Weiberfastnacht 1979 im Kölner Nachtclub Roxy schlägt ein wie eine Bombe. Die Leute lieben die Mischung aus Punk, Rock und kölscher Mundart. Noch im selben Jahr erscheint ihr erstes Album The Plat im Roxy und Bunker Live. Wieder einmal produziert von Conny Plank, dem kultigen, einflussreichen deutschen Musikproduzenten. Darauf enthalten Müngersdorfer Stadion, ein Song, der schnell Kultstatus erreicht. Die Melodie ist treibend, der Text erzählt von einem typischen Tag im Stadion, von der Hitze, dem Schwimmen, dem Schwarzfahren mit der KVB. Die Band wird zum Sprachrohr einer Generation, die sich nicht anpassen will. Jackie Liebezeit, legendärer Schlagzeuger von Can, ist kurzzeitig Teil der Band, bevor er sich wieder anderen Projekten widmet. Bei einem Konzert in den 80ern soll Zeltinger auf der Bühne gesagt haben, ich bin der König von Köln und ihr seid mein Volk. Eine Mischung aus Selbstironie und echter Verbundenheit mit der Stadt. Zeltinger Band mit Müngersdorfer Stadion.

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0: Eben dübel dat, jetzt haben wir Optik.

Springen wir von Köln nach Düsseldorf. Ein Jahr, es geht voran, ist einer der bekanntesten Songs der deutschen Band Fehlfarben. Er wurde 1980 auf ihrem Album Monarchie und Alltag veröffentlicht und gilt als Klassiker der neuen deutschen Welle. Der Song zeichnet sich durch seinen treibenden Rhythmus und die gesellschaftskritischen Texte aus. Er wurde ursprünglich als ironischer Kommentar zur damaligen politischen und gesellschaftlichen Entwicklung geschrieben. Trotz seiner kritischen Haltung wurde er oft als optimistische Hymne missverstanden. Die Zeile »Keine Atempause, Geschichte wird gemacht, es geht voran« ist bis heute ein ikonisches Zitat. Fehlfarben mit »Ein Jahr, es geht voran«. Ja, hoffen wir das Beste.

Die deutsche Musikszene ist im Jahr 1979 im Wandel. Punk, Protestlieder und neue musikalische Strömungen prägen das Bild. Inmitten dieser Bewegung entsteht Cochise, eine Band, die sich nicht nur musikalisch, sondern auch politisch engagiert. Mit ihrem Album Rauchzeichen setzt sie ein Zeichen. Darauf enthalten Rolltreppe abwärts, ein Song, der das Gefühl des unaufhaltsamen Abstiegs einfängt. Eine Metapher für das gesellschaftliche Probleme und persönliche Krisen. Cochise war mehr als nur eine Musikgruppe. Sie waren ein Teil der Alternativ-, Umwelt- und Friedensbewegung, spielten auf unzähligen Bühnen und blieben stets unabhängig von der etablierten Musikindustrie. Ihre Musik verband Folkrock, Protestmusik und sozialkritische Texte und sie schreckt nicht davor zurück, Missstände anzuprangern. Bei einem Konzert in den 80ern soll ein Zuschauer gerufen haben, »Ihr seid doch nur eine Protestband«, worauf die Band trocken antwortete, »Ja und?«

Es ist das Jahr 1982 und die Neue Deutsche Welle ist auf ihrem Höhepunkt. Mitten in dieser Bewegung steht Annette Humpe, eine Musikerin, die mit ihrer Band Ideal die deutsche Musikszene prägt. Geboren am 28. Oktober 1950 in Hagen, wächst sie in Herdecke an der Ruhr auf, wo ihre Eltern eine Konditorei betreiben. Schon früh entdeckt sie ihre Leidenschaft für Musik und zieht später nach Berlin, um ihre Karriere voranzutreiben. Mit Monotonie, veröffentlicht auf dem Album Der Ernst des Lebens, bringt Ideal einen Song heraus, der die Langeweile im Paradies thematisiert. Die Zeilen Monotonie in der Südsee, Melancholie bei 30 Grad fangen das Gefühl perfekt ein. Eine ironische Betrachtung exotischer Orte, die trotz ihrer Schönheit eine gewisse Eintönigkeit ausstrahlen. Annette Humpe bleibt auch nach der Auflösung von Ideal aktiv. Sie produziert Künstler wie die Prinzen, Lucy Electric und Udo Lindenberg. Später gründet sie mit Adel Tawil das erfolgreiche Duo Ich und Ich, das mit Songs, wie vom selben Stern, große Erfolge feiert. Hier aber Ideal mit Monotonie.

Die Deutsche Band Banda Senderos, gegründet 2012 in Essen, verbindet Dancehall, Reggae und elektronische Pop-Elemente zu einem einzigartigen Sound. Ihre Musik ist geprägt von mehrsprachigen Texten, darunter Deutsch, Spanisch, Englisch, Französisch und Lingala. Die Band schafft es, mit eingängigen Melodien und rhythmischen Beats eine Atmosphäre zu erzeugen, die sowohl nachdenklich als auch mitreißend ist. Besondere Aufmerksamkeit erhielt Banda Senderos 2014, als sie mit ihrer Single Ey Nenita den Global Pop Hit Award des Radiosenders WDR Funkhaus Europa gewann. Seitdem haben sie sich als feste Größe in der deutschen Global Pop und Reggae-Szene etabliert. Banda Senderos mit Ey Nenita.

Mit seiner unverwechselbaren Eleganz und seinem nostalgischen Stil bringt Max Raabe mit »Ein Tag wie Gold« eine Hommage an die unvergesslichen Momente des Lebens. Der Song, veröffentlicht mit dem Palastorchester, kombiniert klassische Elemente mit moderner Leichtigkeit und erzählt von einem Tag voller Glanz, Energie und Lebensfreude. Die Musik ist beschwingt, die Melodie eingängig. Typisch für Raabes Stil, der die Ästhetik der 1920er Jahre mit zeitgemäßer Raffinesse verbindet. Max Raabe, geboren 1962 in Lünen, gründete das Palastorchester 1986 in Berlin. Mit seinen charmanten Auftritten, seiner einzigartigen Stimme, hat er sich als einer der bekanntesten deutschen Musiker etabliert. Der Song wurde von Annette Humpe mitgeschrieben, die auch für ihre Arbeit mit Ideal und Ich bekannt ist. Max Raabe mit »Ein Tag wie Gold«.

Electric Orange, eine Band aus Aachen, veröffentlicht 2021 Phenomenon auf ihrem Album Psi Hybrid. Mit hypnotischen Rhythmen, atmosphärischen Synthesizern und einer experimentellen Klanglandschaft schaffen Phenomenon eine fast tranceartige Stimmung. Das Album Psi Hybrid wurde unter besonderen Bedingungen produziert. Pandemiebedingt entstanden die Songs in Einzel- oder Duo-Sessions und wurden später im Studio zusammengefügt. Die Bandmitglieder Dirk-Jan Müller, Dirk Bittner, Georg Monheim und Werner Wiczorek bringen ihre individuellen musikalischen Einflüsse ein, während Gastmusiker Harald Königs mit Saxophon und Bassflöte neue Klangfarben hinzufügt. Electric Orange mit Phenomenon.

Die Dortmunder Band Rocco's Red Cloud ist bekannt für ihren einzigartigen Mix aus Hard Rock, Psychedelic Rock und Progressiv Rock. Ihr Album Circus of Pluck aus dem Jahr 2020 zeigt ihre Vielseitigkeit und mittendrin Clockwise. Ein Song, der mit kraftvollen Gitarren, massiver Rhythmik und rauchiger Stimme die Zuhörer in eine andere Zeit versetzt. Die Band beschreibt ihren Stil als nicht Motorhead, aber trotzdem Rock'n'Roll. Eine Mischung aus krachigem Hardrock, psychedelischen Harmonien und progressivem Songwriting. Besonders Clockwise hebt sich durch seine atmosphärische Tiefe und die Mischung aus 70er Jahre Hardrock und modernen Einflüssen hervor. Für euch Rocco's Red Cloud mit Clockwise.

Es ist das Jahr 1988 in Lünen, Nordrhein-Westfalen. Eine Gruppe von Musikern beschließt, ihre Leidenschaft für Hardrock und Power Metal in eine Band zu verwandeln. Axis ist geboren. Mit ihrem Debütalbum Kingdom of the Night gelingt ihnen 1989 ein sensationeller Start. Das Album verkauft sich über 100.000 Mal und wird zum bestverkauften Debüt einer deutschen Rockband aller Zeiten. 2001 veröffentlichen Axis The Four Horsemen auf ihrem Album Eyes of Darkness. Der Song greift die biblische Symbolik der vier apokalyptischen Reiter auf und verbindet sie mit epischer Atmosphäre und treibenden Gitarren. Die Zeilen erzählen von den vier Reitern, weiß, rot, schwarz und grün, die jeweils eine eigene Bedeutung tragen. Eroberung, Krieg, Hungersnot und Tod.

Die Bühne ist dunkel, das Publikum hält den Atem an. Dann setzt die Musik ein. Kraftvolle Gitarrenriffs, treibende Drums und eine Stimme, die durch die Lautsprecher dringt. Straight Shooter hat mit Frame of Mind einen Song geschaffen, der nicht nur musikalisch beeindruckt, sondern auch tiefgehende Emotionen transportiert. 1982 veröffentlicht die Band das Album Rough and Tough, auf dem sich dieser Klassiker befindet. Die Mischung aus Hardrock und Progressivrock macht ihren Sound unverwechselbar. Besonders die markante Stimme von Georg Buschmann und die energiegeladenen Arrangements verleihen dem Song eine besondere Intensität. Frame of Mind erzählt von inneren Konflikten, von der Suche nach Klarheit, von Momenten, in denen man sich selbst hinterfragt. Die Musik ist treibend, die Melodie eingängig. Ein echter Klassiker der Band. Hört selbst.

Es ist das Jahr 1994 in Wuppertal, als sich eine Gruppe junger Musiker zusammenfindet, um eine Band zu gründen. Sie nennen sich Uncle Ho, ein Name, der zunächst als Schulband beginnt, aber schnell zu einem festen Bestandteil der deutschen Crossover- und Alternativrock-Szene wird. Die ersten Jahre sind geprägt von Experimenten. Julian Hanebeck und Jens Schmidt starten mit einer Drummaschine, doch bald stößt Björn Krüger als Schlagzeuger dazu. Ihr erstes Album Tilt erscheint 1996 und schon bald spielen sie vor großem Publikum, unter anderem 1997 im Vorprogramm der Smashing Pumpkins. Mit Bubblehead, veröffentlicht 1997, gelingt ihnen ein Song, der melancholische Texte mit treibenden Gitarrenriffs verbindet. Das Musikvideo wird 1999 in New York gedreht und zeigt die Band in urbaner Kulisse. Bei einem Konzert in den späten 90ern spielten sie mit voller Leidenschaft, obwohl die Technik versagte. Statt aufzugeben, improvisierten sie und das Publikum feierte sie umso mehr.

Es ist das Jahr 1997 in Düsseldorf, als eine Gruppe von Musikern beschließt, die psychedelischen Sounds der 60er und 70er Jahre neu zu interpretieren. Vibravoid entsteht, eine Band, die sich ganz dem Neo-Krautrock und Psychedelic-Rock verschreibt. Mit verzerrten Gitarren, sphärischen Synthesizern und hypnotischen Rhythmen schaffen sie eine Klangwelt, die an die frühen Pink Floyd, Can und Neu erinnert. Ihr Ziel, die psychedelische Musik in die moderne Zeit zu transportieren. 2015 veröffentlichen sie Do It All Right, ein Song, der mit treibenden Beats und verzerrten Gitarren eine fast tranceartige Atmosphäre erzeugt. Die Musik ist hypnotisch, die Melodie eingängig, typisch für den Stil von Vibravoid. Bei einem Konzert in den frühen 2000ern spielte die Band ein Set, das über 2 Stunden dauerte, ohne Pause, ohne Unterbrechung. Das Publikum war wie in Trance. Die Lightshow verstärkte die psychedelische Wirkung und am Ende fühlte sich die gesamte Halle wie in einer anderen Dimension.

Gehen wir zurück in das Jahr 1978. Die deutsche Rockband Wallenstein veröffentlicht Charlene, einen Song, der mit seiner melancholischen Melodie und tiefgehenden Lyrics die Zuhörer berührt. Die Band wurde 1971 in Viersen gegründet und war zunächst im Progressivrock und Krautrock verankert, bevor sie sich später mehr dem Poprock zuwandte. Geleitet von Jürgen Dolase entwickelte sich Wallenstein zu einer der bekanntesten deutschen Rockbands der 70er Jahre. Ursprünglich hieß die Band Blitzkrieg, doch dieser Name wurde von deutschen Plattenfirmen als zu kontrovers empfunden. So entschieden sie sich für Wallenstein, inspiriert vom berühmten Feldherrn des Dreißigjährigen Krieges.

Es ist das Jahr 1982 in Hagen, Nordrhein-Westfalen. Eine junge Sängerin namens Gabriele Kerner träumt davon, mit ihrer Musik die Welt zu erobern. Gemeinsam mit ihrer Band Nena, die sie ein Jahr zuvor gegründet hat, arbeitet sie an ihrem Debütalbum. Am 14. Januar 1983 erscheint das Album Nena und darauf befindet sich ein Song, der die Sehnsucht nach Freiheit und Abenteuer perfekt einfängt. Leuchtturm. Die Zeilen »Ich geh mit dir, wohin du willst, auch bis ans Ende dieser Welt« vermitteln das Gefühl von grenzenloser Liebe und Entdeckungslust. Während der Aufnahmen zum Album soll die Band so begeistert vom Leuchtturm gewesen sein, dass sie den Song immer wieder spielte, bis spät in die Nacht, bis jeder Ton perfekt saß. Die Energie und Leidenschaft, die sie in diesen Momenten spürten, sind bis heute in der Musik hörbar. Der Song wurde später Teil des Soundtracks des Films »Gib Gas, ich will Spaß« und festigte Nenas Platz als eine der wichtigsten Künstlerinnen der neuen deutschen Welle und auch aus Nordrhein-Westfalen.

Stellt euch vor, es ist das Jahr 1969 in Essen, als sich zwei Musiker zusammentun, um die deutsche Folk- und Psychedelic-Szene aufzumischen. Bernd Witthöser und Walter Westrup gründen ihr Duo Witthöser und Westrup. Mit ihrer Mischung aus Liedermachermusik, psychedelischen Klängen und humorvollen Texten schaffen sie einen einzigartigen Stil, der sie schnell bekannt macht. Besonders ihr Konzeptalbum Der Jesuspilz von 1971 sorgt für Aufsehen. Eine musikalische Interpretation des Evangeliums mit einer psychedelischen Note. Auf diesem Album befindet sich auch Erleuchtung und Berufung, ein Song, der die Geschichte eines Mannes erzählt, der auf dem Land arbeitet und durch eine mystische Erfahrung eine neue Sicht auf die Welt gewinnt. Witthöser und Westrup waren bekannt für ihre unkonventionellen Aktionen. Sie gründeten die erste Essener Kommune, zogen als erste Hippies durch die Stadt und erfanden die Teebeutel-Hochhebemaschine Tehoma, eine skurrile Erfindung, die perfekt zu ihrem kreativen Geist passte. Fühlt euch berufen und erlangt die Erleuchtung mit Witthöser und Westrup.

In den verwinkelten Straßen von Köln, wo Musik in jeder Ecke pulsiert, beginnt 2009 die Geschichte von Bukahara, einer Band, die Klangwelten miteinander verwebt und Grenzen verschwinden lässt. Ihre Musik ist ein Tanz zwischen Nostalgie und Moderne, zwischen Tradition und Innovation. Eines Abends in einem kleinen rauchigen Club entsteht etwas Magisches. Während einer spontanen Jam-Session greifen sie zu ihren Instrumenten und spielen »Bei mir bist du schön«, einen Klassiker aus den 1930er Jahren. Die Luft vibriert, das Publikum summt mit und die Band spürt, dass sie einen Moment geschaffen hat, der bleibt. Später nehmen sie ihre eigene Interpretation des Songs auf, eine Hommage an die Vergangenheit, durchdrängt mit ihrem eigenen Stil.

Stefan Stoppock, geboren am 21. Februar 1956 in Hamburg, wuchs in Essen auf und entwickelte früh eine Leidenschaft für Musik. Dumpfbacke ist ein Song von Stoppock, der auf seinem Album Happy End im Lila Land von 1993 veröffentlicht wurde. Der Song zeichnet sich durch seinen humorvollen und zugleich kritischen Text aus, der verschiedene gesellschaftliche Typen aufs Korn nimmt. Der Song ist eine humorvolle, aber scharfsinnige Abrechnung mit Menschen, die sich durch Ignoranz und Oberflächlichkeit auszeichnen. Dumpfbacke ist ein gutes Beispiel für seinen satirischen Stil, der oft mit einem Augenzwinkern gesellschaftliche Themen kommentiert. Stoppock mit Dumpfbacke.

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1: Es ist das Jahr 1984, als Herbert Grönemeyer mit seinem Album 4630 Bochum einen Meilenstein der deutschen Musikgeschichte setzt. Der Song Bochum wird zur Hymne des Ruhrgebiets, eine Liebeserklärung an die Stadt, die ihn prägte. Mit Zeilen wie »Tief im Westen, wo die Sonne verstaubt«, fängt Grönemeyer die raue, aber herzliche Atmosphäre Bochums ein. 1995 erscheint Bochum live auf dem Album Grönemeyer Live, eine mitreißende Version, die die emotionale Verbindung zwischen Künstler und Publikum spürbar macht. Während eines Konzerts in Bochum sangen die Fans so laut mit, dass Grönemeyer für einen Moment innehielt, überwältigt von der Energie und dem Stolz, den die Menschen für ihre Stadt empfanden.

Tja, und da sind wir schon am Ende unserer vierstündigen Reise quer durch Nordrhein-Westfalen angekommen. Einen aber, wie es so schön heißt, haben wir noch. Es war einmal in Hagen, einer Stadt im Herzen des Ruhrgebiets, wo sich 1971 eine Gruppe von Musikern zusammenfand, um eine Band zu gründen, die die Grenzen des Progressivrock neu definieren sollte. Grobschnitt war geboren. Mit ihrer Mischung aus epischen Klanglandschaften, humorvollen Einlagen und virtuoser Instrumentaltechnik schufen sie eine ganz eigene musikalische Welt. Ihre Konzerte waren legendär. Oft dauerten sie mehrere Stunden und waren gespickt mit Theaterelementen und fantasievollen Geschichten. Auf ihrem Album Illegal von 1981 findet sich Silent Movie, ein Stück, das mit verträumten Melodien und sanften Gitarrenklängen eine fast märchenhafte Atmosphäre erschafft. Es ist, als würde man durch eine verwunschene Landschaft wandern, in der jedes Instrument eine eigene Geschichte erzählt. Und noch ein Tipp: Für alle Grobschnitt-Fans enthält unsere Website ein Video mit einer riesen Überraschung bereit. Zum Abschluss unserer kleinen Weltreise durch NRW, Grobschnitt mit Silent Movie. Wir hören uns.

Hey, hey, nur hier fliegt der Schwein. Kommt rein, kommt rein. Festhalten, anschnallen, anschnallen. Wir sind gleich soweit, wir fahren rückwärts. Hier ist der Radio Haspel Musikexpress. Nur noch wenige Plätze frei. 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Und der Musikexpress geht ab. Hier ist der neue Musikexpress mit Brady am Mikro. Herzlich willkommen auf unserer musikalischen Kirmesreise. Liebe Musikexpress-Freunde, setzt euch hin, macht euch bereit, denn gleich startet ein Roy Orbison, der wohl am längsten für einen Nachtschichttrip bekannt ist, mit I Drove All Night. In 1987, auf dem Höhepunkt der 80er-Welle, katapultierte er sich damit bis auf Platz 7 der Billboard Hot 100. Und in Deutschland war das Ganze sogar ein Überraschungshit. Naja, wer erinnert sich nicht noch an das Gefühl, nachts durch leere Straßen zu cruisen? Und jetzt cruisen wir mit dem Musikexpress, einsteigen, zurücklehnen, genießen. Wir fahren direkt in den Sound-Olymp mit Roy Orbison, hier im Musikexpress auf Radio Haspel.

Das war die erste Rutsche mit dem Musikexpress. Jetzt, liebe Fahrgäste, halten wir gleich doppelt an der Haltestelle verträumt und verwirrt. Mit The Cure und Al Jackson. Erst geht's mit Just Like Heaven zurück ins Jahr 1987. Robert Smith schuf hier einen Love-Song, der sich wie ein Nebel aus Haarspray, Eyeliner und bittersüßer Sehnsucht über die Tanzfläche legte und dabei beinahe nicht veröffentlicht worden wäre. Und danach rein in die Shorts und Cowboy-Boots, denn Alan Jackson nimmt uns mit an den Fluss Chattahoochee aus dem Jahr 1993. Der Song war so beliebt, dass er sogar ein eigenes Wasserschienen-Meme hinterließ. Und Jackson trug dabei übrigens Jeans, die heute in jedem Country-Museum ausgestellt gehören. Anschnallen, festhalten, vom Schwarz-Weiß-Gefühl zu Südstaaten-Groove. Das ist der Musikexpress auf Radio Haspel.

Und weiter geht die wilde Fahrt mit zwei Herren, die auf der Bühne nie halbe Sachen machen. Sammy Hagar und Simple Minds. Zuerst Hagar mit I've Done Everything For You. Eine Rockgranate, die er schrieb, aber durch Rick Springfield berühmt wurde. Sammy dachte sich wohl, na gut, dann rock ich halt trotzdem weiter. Und weiter wird auch gerockt mit den Simple Minds und ihrem Superhit Don't You Forget About Me von 1985. Der Song war eigentlich ein Auftragswerk für einen Teenie-Film und wurde dann zur Hymne für alle, die auf dem Pausenhof über Philosophie und Frisuren diskutierten. Einsteigen und zurücklehnen, genießen, hier kommt der doppelte Donner mit Hagar und den Mainz im Musikexpress mit Brady auf Radio Hospe.

Ihr seid noch beim Musikexpress auf Radio Aspies Brady und jetzt gibt's Highways und Großstadtlichter mit Bob Seger und Brian Ferry. Erst jagen wir mit Hollywood Nights durch das Glitzer-Amerika der späten 70er, als Detroit-Motoren noch röhrten und Seger mit Reibestimme von kalifornischen Träumen sang. Dann wechseln wir den Gang. It's all over now, Baby Blue. Brian Ferry hüllt Bob Dylan in Seide und Smoking. 1975 verwandelte Ferry diesen Folk-Klassiker in eine elegante Abschiedsballade, fast zu edel für die Charts, aber goldrichtig für das Nachtprogramm in der Penthouse-Bar. Anschnallen, festhalten, hier die beiden Herren rollen stilvoll durch den Musikexpress auf Radio Aspe.

Unser Musikexpress nimmt jetzt Fahrt auf Richtung Süden mit The Outlaws und Steve Miller. Erst Hurry Sundown, Southern Rock von 1977, der klingt wie eine Sonnenuntergangsjagd auf der Route 66 mit Cowboyhut und Rasierschaum im Handschuhfach. Und danach gleich ein Klassiker der musikalischen Fluchtpläne, Steve Miller mit Take the Money and Run, eine Bonnie und Clyde Story mit funky Gitarrenlicks und 1976er Krimi Wipes. Einsteigen, zurücklehnen, genießen. Hier kommen zwei Songs, wie gemacht, für die musikalische Flucht aus dem Alltag. Natürlich nur hier mit mir, mit Radi, im Musikexpress auf Radio Haspe.

Ihr seid immer noch auf der wilden Fahrt mit dem Musikexpress mit Bradi auf Radio Haspe und weiter geht die Fahrt mit zwei Wortkünstlern, die ihre Wege lieber selbst bestimmen. Heinz-Rudolf Kunze und die Traveling Wilburys. Zuerst Kunze mit Meine eigenen Wege von 1988. Ein Lied, das klingt wie ein Maifest in Jeansjacke. Kunze war nie Mainstream und gerade das macht ihn unvergesslich. Und dann die Supergroup, die man sich nicht ausdenken kann. Harrison, Dylan, Petty, Orbison und Lynn. Mit Handle With Care von 1988. Wie ein All-Star-Spiel im Plattenstudio. Und jetzt noch einmal einsteigen, zurücklehnen, genießen. Hier kommt die kreative Elite auf Schienen. Nur im Musikexpress auf Radio Haspe.

Auch die schönste Zeit auf der Kirmes hat mal ihr Ende. Der Musikexpress ist für heute fast durch. Doch zum Schluss haben wir noch zwei Ex-Beatles-Bezüge mit George Harrison und David Cassidy. Erst Cheer Down, geschrieben für Lethal Weapon 2. Und ein Hidden Gem unter Harrison-Solo-Werken von 1989. Cool, entspannt, britisch wie Afternoon Tea mit Sonnenbrille. Und dann David Cassidy wagt sich an Please Please Me. Eine Beatles-Coverversion mit 60er Glamour und 70er Schmalz. Ein Mix, der heute glatt als Retro-Revival durchgehen könnte. Noch einmal anschnallen und festhalten. Wir verabschieden uns mit einem Augenzwinkern und viel Musikgeschichte aus dem Musikexpress auf Radio Haspel.

Okay, Freunde, ihr habt es so gewollt. Eine extra Runde Musikexpress gibt es noch. Etwas Bohemian and Funky mit den Dandy Warhols und ihrem Bohemian Like You aus 2000. Wusstet ihr, dass der Song durch eine Vodafone-Werbung in Deutschland einen echten Boom erlebte? Ein echter Kulttrack für alle Hipster, die ihre Bohem-Attitüde lieben. In den Charts kletterte er erst spät, aber dann richtig nach oben. Jetzt noch einmal, ein allerletztes Mal in dieser Sendestunde anschnallen, festhalten, wir cruisen, jetzt bohemienhaft, noch einmal mit dem Musikexpress auf Radio Haspe.

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2: Hallo liebe Hörerinnen und Hörer von Radio Haspel und herzlich willkommen zur Sendung Soundtracks 2 mit Elke am Mikrofon. Heute möchte ich euch Musik aus Filmen, TV-Serien und Werbung präsentieren. Den Anfang mache ich mit First Time von Robin Beck. Der Song wurde 1988 auf dem Album Trouble or Nothing veröffentlicht und war der größte Hit von Robin Beck. Bekannt wurde er unter anderem durch die Coca-Cola-Werbung im Jahr 1988 und entwickelte sich dadurch zu einem großen Hit. Hören wir Robin Beck mit First Time.

Erinnert sich noch jemand an die Aral-Werbung aus 1994? Da war ein Fahrschüler, der tanken sollte und an allen möglichen Tankstellen vorbeigefahren ist, um erst bei der Aral-Tankstelle anzuhalten. Im Hintergrund hörte man,

Als nächstes präsentiere ich einen Song, der als Titellied für die 80er-Jahre-Serie Ein Colt für alle Fälle bekannt geworden ist. Die Serie handelt von einem Stuntman, der als Kopfgeldjäger Kriminalfälle aufklärt. Im Titelsong The Unknown Stuntman, gesungen von Hauptdarsteller Lee Majors, erfahren wir etwas mehr über das Leben eines Stuntman. Hören wir Lee Majors mit The Unknown Stuntman.

Kennt ihr das auch noch? Bei mancher Werbung lief einem früher immer das Wasser im Mund zusammen. So ging es mir auch immer mit der Langnese-Werbung in den 80er Jahren. Und auch heute noch habe ich oft Lust auf Eis, wenn ich den Song aus der damaligen Werbekampagne höre. Es ist Like Ice in the Sunshine von Beagle Music Limited. Hören wir uns den Song an.

Den nächsten Song aus der Werbung veröffentlichte Sam Cooke am 14.04.1960 auf seinem Album Wonderful World of Sam Cooke. Der Song What a Wonderful World von Sam Cooke wurde durch die Levi's 501 Werbung in 1985 nochmal wahnsinnig berühmt. Der Werbespot und der Song sind mir noch sehr gut in Erinnerung. War doch in dem Spot ein netter junger, gut aussehender Mann zu sehen, der nur mit Unterwäsche und Jeans bekleidet in die Badewanne stieg. Viel Spaß beim Hören von Sam Cooke und What a Wonderful World.

Ursprünglich wurde der Song You Can Leave Your Hat On von Joe Cocker auf dem Album Sail Away aus 1972 veröffentlicht. Bekannter wurde der Song allerdings durch den Film 9,5 Wochen aus dem Jahr 1986, in dem Kim Basinger und Mickey Rourke die Hauptrollen spielten. In dem Film 9,5 Wochen wird der Song You Can Leave Your Hat On von Joe Cocker in einer ganz besonderen Szene gespielt. Es handelt sich um eine Striptease-Szene. Diese Szene muss wahnsinnig vielen Leuten im Gedächtnis geblieben sein, denn der Song wurde nach dem Film zum Riesenhit in den Charts. Hören wir Joe Cocker mit You Can Leave Your Hat On.

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2: Der Song Love and Marriage von Frank Sinatra wurde bereits am 17.10.1955 auf dem Album This is Sinatra veröffentlicht. Den meisten dürfte der Song aber durch die Verwendung als Titelmelodie der Fernsehserie Eine schrecklich nette Familie bekannt sein. An die Bundys, die von Ed O'Neill, Katie Sagal, Christina Applegate und David Faustino gespielt werden, erinnern sich doch sicherlich noch viele. Erinnern wir uns nun beim Hören von Frank Sinatras Love and Marriage mit einem Schmunzeln an Al, Peggy, Kelly und Bud.

Als nächstes präsentiere ich den Titelsong zu Akte X, die unheimlichen Fälle des FBI. In der Serie ermitteln die Special Agents Fox, Mulder und Dana Scully gemeinsam in sehr mysteriösen Fällen. Und immer wieder stellt sich die Frage, sind Außerirdische mit im Spiel? Ich habe die Serie immer gerne gesehen und fand, dass die Titelmusik X-Files Theme Song von Mark Snow wunderbar zu der Serie passt. Hören wir nun Mark Snow mit X-Files Theme Song.

Mit dem nächsten Titel reise ich zurück in meine Kindheit und zur Serie Tim Thaler, in der die Schauspieler Tommy Orner, Horst Frank, Stefan Behrens und Bruni Löbel zu sehen waren und Abenteuer zusammen erlebten. Hören wir nun die von Christian Bruhn geschriebene Titelmelodie zu Tim Thaler.

Willkommen zurück zur Sendung Soundtracks 2 mit Elke am Mikrofon. Zum nächsten Song, den ich präsentiere, muss ich nicht viel sagen. Er ist schon in mehreren unserer Sendungen gelaufen. Es ist aus dem Film Robin Hood, König der Diebe, der Song Everything I Do, I Do It For You von Bryan Adams.

Und nun habe ich euch ein Meisterwerk der Filmmusik zu bieten. Es ist das als Raiders March bekannte Musikstück, das wir alle als Titelmusik zu den Indiana Jones Filmen kennen. Es wurde 1981 von John Williams gespielt und veröffentlicht. Viel Spaß beim Hören!

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3: Der Song Layla von Derek and the Dominos, veröffentlicht im März 1971, ist ein zeitloses Meisterwerk, das durch die Coverversion von Eric Clapton aus 1992 und auch durch die Verwendung in der Opel Calibra-Werbung noch einmal bekannt wurde. Übrigens gilt Layla als einer der größten Rocksongs aller Zeiten und hat zahlreiche Musiker beeinflusst. Überzeugen wir uns doch selbst davon, liebe Hörerinnen und Hörer von Radio Haspe. Derek and the Dominos mit Layla.

Eine Serie, die ich als Kind gerne gesehen habe, war die Science-Fiction-Serie Mondbasis Alpha 1. Und besonders gerne hörte ich die Titelmusik zur Serie, bei der ich erst sehr viel später herausfand, dass es sich um Oxygen Part 2 von Jean-Michel Jarre handelte. Bei der Suche nach dem Stück stieß ich auf das Album Oxygen von Jean-Michel Jarre, das ich von Zeit zu Zeit immer noch gerne höre. Aber mein Lieblingsstück ist immer noch Oxygen Part 2.

Liebe Hörerinnen und Hörer von Radio Haspel, so schnell geht eine Stunde vorbei. Und mit meinem letzten Titel gehe ich nochmal in die 80er Jahre zurück. Damals waren romantische Teenie-Filme in. Einer von diesen Filmen war La Boom, die Fete, in dem Sophie Marceau eine Hauptrolle spielte. Mit dem Titel Reality von Richard Sanderson aus dem Film La Boom, die Fete verabschiede ich mich nun von euch, liebe Hörerinnen und Hörer. Ich hoffe, die Sendung hat euch gefallen. Ich wünsche euch viel Spaß beim Hören des weiteren Programms von Radio Haspel und beim Hören der vielen tollen Sendungen meiner Moderationskollegen. Bis bald, eure Elke. Tschüss!

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1: Ein freundliches von Herzen willkommen von mir hier vom Yoshi zur Long Song Ausgabe 18, der Volume 18. Und wir beginnen mit Dream Theater, die Band, die ich 1993 das erste Mal in Schweden Urlaub gehört habe. Und da dachte ich, das ist eine Mischung aus Metallica und Emerson, Lake & Palmer. Hier sind sie mit Metropolis Part 1. Viel Spaß damit.

Sie passen immer in die Longsongs und in dem Bereich Progressiv Rock sind sie meiner Meinung nach unschlagbar. Unsere deutschen Eloy. Da muss man jetzt kein Riesenpatriot sein, also nicht diesen beschissenen, engstirnigen Scheiß, sondern einfach sich daran freuen, dass Musik international ist. Und das mache ich hier mit Eloy und die Apokalypse. Das ist ein richtig geiler, geiler Song.

In unserem Flaggschiff, den Drei für dich, gab es zweimal bisher Wünsche, Ausschnitte von Jean-Michel Jarre und seinem Album Oxygen. Ich finde, Oxygen ist wirklich ein richtig tolles Album geworden damals. Habe ich mir auch sofort gekauft, mittlerweile auch als CD. Und ich habe ausgesucht für die heutige Sendung von den Longsongs, das ist immerhin die Nummer 18, Oxygen Part 1.

Amazon, Rico Palmer, die LP Pictures at an Exhibition. Ich glaube, das war auch die erste LP von Amazon. Kam ein Live-Album, das hatte ich als LP gehabt. Das war meine allererste LP. Die habe ich getauscht gegen 500 Airfix-Figuren im Jahre 1972. Das war im Sommer. Das Lustige ist, ich hatte im Sommer noch gar keinen Plattenspieler. Also habe ich die Platten zu meinen Freunden oder zu meinem Cousin mitgenommen, die einen Beinenschall hatten. Und so komme ich jetzt zu dem großen Glück, die Pictures nochmal als CD gefunden zu haben. Und da ist dann eben drauf auch eine Studioaufnahme von gut 15 Minuten, eine Zusammenführung von Pictures and Night Exhibition. Hier passend fürs Radio, dann haben wir wirklich eine ganz tolle Auswahl oder Ausschnitt von Pictures at an Exhibition und dann macht für euch vielleicht auch Lust auf mehr. Hört einfach rein, hier sind sie, Amazon Rick and Palmer.

Ein definitiv anderes Stil von Longsongs, das ist Judas Priest hier mit Victim of Changes. Gute 8 Minuten, gutes Knallen, würde ich mal sagen. Viel Spaß damit.

ruhig stehen bleiben, gemütlich hinsitzen und nicht weggehen. Ganz im Gegenteil, die Öhrchen bisher aufmachen und aufspannen und los geht's hier weiter mit Long Songs Nummer 18 für euch, nur für euch. Und dann sind es Marillion, die euch eher verwöhnen mit This is the 21st Century. Jetzt ist das 21. Jahrhundert. Ja, was ist Radio Haspel? Auch 21. Jahrhundert. Viel Spaß damit.

Seit Jahrzehnten gehört diese Band zur Elite der britischen Rockrockmusik. Ganz wirklich, kann man nicht anders sagen. Trotz dem Tod von Pete Gardens, der Keyboarder, der so viel beeinflusst hatte, hat die Band nie aufgesteckt, hat immer gute Leute nachgefunden und weitergemacht, tolle Sachen aufgenommen. Aber hier kommen wir erstmal mit A Song Within a Song von der Superband Camel.

0: Ich gebe zu, an dieser Binde habe ich einen Narren gefressen mittlerweile. Es ist, handelt sich um die deutsche knallhartige Prog-Rock-Band, die Halloween. The King for a Thousand Years ist für mich so eine Nummer, die ab durch die Decke geht und mit ihren fast 14 Minuten nie langweilig wird, finde ich. Dafür ist es ein absoluter Longsong, der ja bei der Nummer 18 gerne gespielt wird und gerne aufgenommen worden ist. Viel Freude mit Halloween!
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Long Song ist Long Distance und deswegen dauert es auch ein bisschen, bis wir am Ziel angekommen sind. Und daher gibt's noch einmal Yes, The Remembering, nochmal gute 20,5 Minuten von dieser fantastischen Ausnahmeband, auch aus Großbritannien, die so viele tolle Sachen gemacht hat und ich bis heute unheimlich gerne höre. Danach haben wir noch einen am Start, das wird dann etwas kürzer werden und dann haben wir die Nummer 18 geschafft und danach kommt die 19 und freut euch auch darauf. Aber erstmal jetzt hier Yes mit The Remembering.

So, jetzt setzen wir zum Schlussspurt an. Und zwar begrüßen wir unsere Freunde aus den Niederlanden. Die Band ist ja nicht nur eine Band, sondern das Projekt Irion. Und der Song heißt The Decision Tree. Damit geht's dann heute zu Ende hier in der 18. Ausgabe der Long Songs. Ich freue mich, dass ihr so zahlreich wieder eingeschaltet habt. Hört euch demnächst wieder mal hier die 19 an und da kommen noch ein paar andere Sachen. Viele andere tolle Sendungen auch. Ihr wisst, mache ich jedes Mal den Hinweis. Es ist Radio Haspel, da so viele tolle Klamotten und für jeden ist da was bei. Viel Spaß damit und euer Josche wünscht euch alles Gute. Bis zum nächsten Mal. Tschüss, Guys.

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Hallo ihr da draußen. Die Band Armageddon, die wir gerade gehört haben, war ein kurzlebiges, aber bemerkenswertes Projekt aus Berlin, das sich Anfang der 1970er Jahre dem Krautrock und progressiven Hardrock verschrieben hatte. Ihr Song Oh Man ist ein seltener Schatz aus dieser Ära. Rau, psychedelisch und voller Energie. Mit diesem Titel begrüße ich euch zur 5. Ausgabe von unserer Sendereihe Label Night, die sich diesmal in 4 einstündigen Folgen mit dem Ohrwaschel-Label beschäftigt. In einem kleinen Münchner Wohnzimmer begann 1989 die Geschichte eines Labels, das sich ganz dem Erhalt musikalischer Schätze verschrieben hatte. Ohrwaschel Records. Der Gründer Friedrich Weißbrot war kein gewöhnlicher Musikliebhaber. Er war ein leidenschaftlicher Archäologe der Klänge, ein Sammler vergessener Melodien, ein Bewahrer der psychedelischen Seele Deutschlands. Der nächste Titel, See How a White Negro Flies, der Band Out of Focus, ist provokativ und poetisch zugleich. Er spielt mit gesellschaftlichen und politischen Bildern, insbesondere mit der amerikanischen Bürgerrechtsbewegung und dem Vietnamkrieg. Die Band war Teil der Münchner Underground-Szene und trat oft in alternativen Clubs und auf politischen Veranstaltungen auf. Hören wir Out of Focus mit See How a White Negro Flies.

Da ich die Bands auf Ohrwaschel Records chronologisch vorstelle, kommen wir jetzt zu einem weiteren Titel von Out of Focus. Als sie 1971 ihr zweites Album aufnahmen, war die Band längst über die Grenzen Münchens hinaus für ihre experimentellen Live-Auftritte bekannt. Fly Bird Fly entstand in einer Phase intensiver musikalischer Selbstfindung. Ein Song, der wie ein innerer Flug klingt, frei, ungebunden, suchend. Bei einem legendären Auftritt im Münchner Club PNN, was so viel heißt wie Progressive Night Network, im Jahre 1972 spielte die Band Fly Bird Fly als 20-minütige Version. Während des Solos legte sich Neumüller auf den Boden, spielte Saxophon im Liegen und rief ins Mikrofon »Fly, fly, fly away from this madness«. Das Publikum war begeistert. Einige Zuschauer legten sich ebenfalls auf den Boden, als ob sie gemeinsam mit der Musik abheben wollten. Das tun wir jetzt auch mit Autofocus und Fly, Bird, Fly.

Oldtime Movie ist der Eröffnungstrack des Albums Revelation der deutschen Krautrockband Virus oder Virus, das im Jahr 1971 auf dem Label Pilz veröffentlicht wurde. Die Band war Teil der ersten Welle der deutschen Progressivrockgruppen und kombinierte psychedelische Elemente mit sozialkritischen Texten und jazzigen Improvisationen. Ein ehemaliger Roadie der Band erzählte einmal, dass Oldtime Movie bei Konzerten oft mit Super 8 Filmprojektoren begleitet wurde. Alte Familienfilme, Kriegsdokumentationen, surreale Szenen. Die Musik sollte den Zuschauer in einen inneren Film versetzen, eine Reise durch persönliche Erinnerungen und kollektive Geschichte. Der Song beginnt mit einem melancholischen Gitarrenriff, das an einen alten Film erinnert. Daher wohl der Titel Old Time Movie.

Alone ist der Eröffnungstrack des einzigen Albums der Münchner Band Subject ESQ, das 1972 auf dem Label Epic erschien und später von Orwascher Records neu aufgelegt wurde. Die Band war Teil der deutschen Jazzrock- und Progressivszene und verband komplexe Arrangements mit emotionaler Tiefe. Musikblogger beschreiben Alone als den Go-for-Broke-Track des Albums, ein Stück, in das die Band so viel wie möglich hineingepackt habe. Es sei total süchtig machend und großartig. Hören wir mal, ob das stimmt.

Auch aus anderen Ländern hat Orwasche Records Alben veröffentlicht. Ultanoob ist ein atmosphärischer Track der österreichischen Underground-Band Paternoster, die Anfang der 70er Jahre in Wien aktiv war. Der Song stammt aus ihrem einzigen Album Paternoster, das 1972 erschien und heute als Kultklassiker des Krautrock und Progressivrock gilt. Old Danube reflektiert über Vergänglichkeit und Erinnerung, der Fluss als Symbol für Zeit und Geschichte. Das Album gilt als Rarität unter Sammlern und wurde mehrfach bootlegged, bevor offizielle Reissues erschienen.

Es war das Jahr 1972 und die Münchner Band Autofocus hatte gerade ihr ambitioniertes Werk begonnen, das Doppelalbum Four Letter Monday Afternoon. Die Nächte im Studio waren lang, durchzogen von Saxophonlinien, Orgelwellen und dem Duft von Kaffee und Räucherstäbchen. Inmitten dieser kreativen Dämmerung entstand ein Song, der wie ein Traum klang, When I'm Sleeping. Der Sänger Mora Neumüller hatte sich in eine Ecke des Studios zurückgezogen, halb wach, halb schlafend. Die Band spielte leise, fast wie ein Wiegenlied. Neumüller murmelte eine Zeile. When I'm sleeping, I see the world as it should be. Die anderen hielten inne. Es war kein fertiger Text, sondern ein Gefühl, eine Sehnsucht nach einer besseren Welt, die sich nur im Traum zeigt. Heute gilt der Song als einer der poetischsten Momente im Werk von Autofocus. Ein Stück, das nicht laut ruft, sondern leise fragt, was, wenn unsere Träume die Wahrheit sind?

Walpurgis ist ursprünglich eine deutsche Rock- oder Krautrockband, die Anfang der 70er Jahre aus Berlin entstand und 1972 das Album Queen of Saba auf dem deutschen Ohr-Label aufnahm, nicht zu verwechseln mit der gleichnamigen Melodic Death Metal Band aus Belgien, die Ende der 90er Jahre gegründet wurde. Queen of Saba ist der Titeltrack des einzigen Albums der Band. Sie war eine kurzlebige Formation mit internationaler Besetzung, die in Deutschland aktiv war und ein musikalisch vielseitiges Werk hinterließ. Laut einem Beitrag im Musikzirkusforum war die Band Walpurgis nie auf Tour und trat kaum öffentlich auf. Das Album wurde aufgenommen, veröffentlicht und verschwand fast ebenso schnell wieder. Erst Jahrzehnte später wurde Queen of Saba als vergessene Perle des Krautrocks gefeiert, unter anderem von Overshock Records.

Der letzte Titel im ersten Teil unserer Sendereihe Label Night Nummer 5 rund um das Label Overshot Records kommt von der Gruppe Gear. Es war das Jahr 1974, als 5 junge Musiker aus dem Saarland beschlossen, sich auf eine musikalische Expedition zu begeben. Nicht durch Städte oder Länder, sondern durch Klangräume und Sternensysteme. Ihre Band nannten sie Gear, benannt nach der griechischen Erdgöttin, und ihr erstes Album trug den Titel Auf der Bahn zum Uranus. Der Opener? Ein fast 10-minütiges Stück namens Uranus. Das klang wie der Soundtrack zu einer interstellaren Meditation. Die Platte erschien in einer winzigen Auflage von nur 300 Stück. Kaum jemand nahm damals Notiz davon. Doch Jahrzehnte später wurde Uranus wiederentdeckt, gefeiert als Krautrock-Klassiker, als verlorenes Juwel der deutschen Prog-Szene. Reissues folgten und plötzlich war Gea kein Geheimtipp mehr, sondern Teil einer musikalischen Mythologie.

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Glück auf, meine Freunde, und somit mal wieder herzlich willkommen bei der Sendung auf Radio Haspe, bei der es um hartes Eisen geht, der IG Schwermetall. Auch mich, den Prince of Darkness, werdet ihr so schnell nicht los. Ich schau mal grad, Nordostwind, die Sonne steht am Firmament. Okay, Zeit für eine Runde Heavy Metal, meine Brüder und Schwestern. Legen wir gleich los mit einem spannenden Newcomer aus Marburg. Ein guter Freund hielt mir eine LP unter die Nase mit den Worten, hier, ist ein Arbeitskollege von mir. Ja, der macht gute Musik. Widerwillig und mit Zögern forderte ich ihn auf, die Platte mal aufzulegen. Manchmal hat er ja so seine komischen Musikmomente. Aber hier, da hatte er recht. Gute Musik, sag ich euch. Zum nächsten Geburtstag bekam ich dann auch direkt die bis dato 2 veröffentlichten Alben auf Vinyl. Mega! Hier sind Redstone Chapel mit Progress in Work.

Das Original von Mountain, einer US-amerikanischen Band aus dem Jahre 1970. Gecovert von Halen, WASP, Blackstone Cherry und natürlich von Ozzy Osbourne. Also hier für euch der wahre Prince of Darkness mit Mississippi.

Ja, immer noch das meistverkaufte Debüt des 21. Jahrhunderts. Aber wusstet ihr, dass die meisten erst bei Meteora eingestiegen sind? Die Rede ist natürlich von Linkin Park. Neben Black Sabbath, Iron Maiden und Metallica mit Abstand meine absolute Lieblingsband. R.I.P. Chester Bennington. Hier die mit vierfach Platin ausgezeichnete zweite Single-Auskopplung von Meteora. Somewhere I Belong.

Angefangen als Gaukler auf diversen Mittelaltermärkten, durchbrachen sie schnell die Mauer, um einen kometenhaften Aufstieg innerhalb der Szene hinzulegen. Nicht lange, da folgten dann auch die ersten Chartplatzierungen. Die Rede ist von In Extremo, was so viel bedeutet wie am Rande oder aber auch bis zum Äußersten. Einer meiner Top-Favoriten der Band ist bis heute Ai vis Lolop, welches auf Altfranzösisch geschrieben wurde und so viel bedeutet wie Ich habe den Wolf, den Fuchs und den Hasen gesehen. Viel Spaß beim Abrocken. Ai.

Ich merke gerade, ich habe in dieser Sendung ziemlich viel aus meiner Jugend ausgekramt. Ungewollt. Aber nichts gehört so sehr zu meinem 16-jährigen Ich wie Escape the Fate. Eine Metalcore-Band, die gerne auch mal dem Emo zugeschrieben wird. Damals, Anfang der 2000er, halt genau mein Mindset an Musik und vor allem textlich genau das richtige Gefühlschaos. In My Apocalypse vom ersten Studioalbum Dying is Your Latest Fashion geht es genau um solch ein Kuddelmuddel der Gefühle. Innere Zerrissenheit. Selbstzweifel und den Kampf gegen unterdrückende Mächte. Musikalisch, aber nicht weniger schlecht.

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3: Die armenischen US-Rocker um den charismatischen Sänger Serj Tankian namens System of a Down machten Ende der 90er, Anfang der 2000er so viel Welle wie keine zweite Band. Man kann ihr Genre auch nicht so recht zuordnen. Wenn man Wikipedia Glauben schenkt, so spielen sie eine Mischung aus New und Progressive Metal. Ja, ich würde das so unterzeichnen, aber es ist für mich noch ein bisschen härter. Mit der Debütsingle Sugar aus dem Jahr 1998 fuhren sie gleich Platin ein. Für mich ein Song, der sich um Drogenmissbrauch handelt und krass nach vorne geht.

Kaum eine Band ist wahrscheinlich so hart im Mainstream angekommen wie Sabaton. Trotzdem machen sie guten Power Metal mit krassen Texten. Es ist wahrscheinlich die Band mit den meisten Konzeptalben. Jedes dieser Meisterwerke beschreibt nämlich thematisch eine andere Zeitepoche. Sei es der Erste oder Zweite Weltkrieg oder die Epoche der Roten Dynastie in Japan oder eben der Zeit des Löwen aus dem Norden. Gustavus Adolphus, der Zweite, genannt The Lion from the North.

Ihr habt euch nicht verklickt, nein, es ist ganz im Gegenteil. Ihr seid immer noch auf dem besten Radiosender ever. Exklusiv in der IG Schwermetall am Mikrofon, euer Prince of Darkness. Also nicht abschalten, wie damals bei Löwenzahn, sondern explizit dranbleiben. Stand up and fight. Der finnischen Symphonic Metaller meint genau das, was er sagt. Eben stand up and fight. Steh auf und kämpfe. Gebe niemals auf.

Damals, zu meiner Jugendzeit, wurden Computerspiele nicht wegen der Grafik oder der Haptik gekauft. Nein, entscheidend war tatsächlich die Tracklist. Bei Need for Speed, einem Autorennspiel aus den 90ern, bei mir dann Anfang der 2000er Jahre, war das besonders der Fall. Beim neunten Teil der erfolgreichen Spielereihe Need for Speed Most Wanted gab es eine so gewaltige Tracklist, dass ich manchmal nur ins Hauptmenü ging, um dort die Tracks zu hören, die mein Herz höher schlugen ließen. Blinded in Chains von Avenged Sevenfold kam besonders gut bei wilden Verfolgungsjagden mit der Polizei. Schön aggressiv beim Versuch, den Bullen zu

Ebenfalls eine Jugendsünde von mir sind Caliban aus Essen. Mit ihrem 7. Studioalbum Say Hello to Tragedy hatten sie mich psychisch voll im Griff. Es holte mich genau da ab, wo der Schuh eben drückte. Besonders hervorzuheben ist allerdings die Zusammenarbeit. Basti von Callejon gestaltete das Cover und das gesamte Album wurde gemixt von niemand Geringerem, nämlich von Adam von Killswitch Engaged. So muss das sein. Eine herrliche und ehrliche Zusammenarbeit unter Metal-Brüdern verhalf zu einem großartigen Werk aus der deutschen Metal-Szene. 24 Years, der Debütsong des Albums, hat es mir dabei besonders angetan. Ihr werdet jetzt hören, warum.

Das zweite Studioalbum der Schweizer Psychedelic Rocker Sons of Morpheus, Nemesis, hat ein echt abgefahrenes Cover. Aber noch viel abgefahrener ist die darauf befindliche Mucke. Das Album klang schon wesentlich professioneller als ihr Debüt. Auch wenn mir dieses besser gefällt als Nemesis. Sagen wir einfach, sie sind etwas erwachsener geworden. Apropos Erwachsenwerden, wann kommt da eigentlich mal was Neues? Also, ich hätte ja Bock. Hier sind zum Abschluss Sons of Morpheus mit Black Knights. Ja, leider habt ihr richtig gehört, das hier wird der letzte Song dieser Sendung. Also wenn ihr bis hierhin dran geblieben seid, habt ihr einen verdammt guten Musikgeschmack. Macht's gut, Leute, und bis bald, wenn es wieder heißt Haare öffnen zu harten Gitarrenriffs.

0: Hallo ihr da draußen, 4. Juli 2025, hier ist wieder euer Solar Music Man Andy mit der bereits 23. Ausgabe unserer oder meiner Sendereihe Solar Music. Begonnen habe ich heute mit Feuerschwanz. Feuerschwanz nehmen sich selbst nicht zu ernst, ihre Musik dafür umso mehr. Mit Nightclub wollten sie zum ISC 2025, leider nicht gewonnen. Aber ein schöner Opener für diese Sendung ist der Song Allemal. Weiter geht's mit Black Star Liner. Das ist eine Band aus Leeds in England, die 1994 bereits gegründet wurde. Die Mitglieder Chuck Hossin, Tom Salmon und Chris Harrop kombinierten asiatische Musik wie Sitar und Tabla mit Dance, Dub und elektronischen Elementen. Sie wurden oft mit der Asian Underground Bewegung in Verbindung gebracht und ihr erstes Album wurde auf Dartmoor mit Mitgliedern von The KLF vorgestellt. Ein ungewöhnlicher und kreativer PR-Schachzug. Black Star Liner mit Harmon Harrod.
1: Okay, let's take it from here.

Dogfeed, also Hundefutter, war eine britische Band, die in den späten 60er Jahren gegründet wurde und Psychedelic Rock, Blues und Acid Rock miteinander verband. Ihr einziges Album Dogfeed wurde 1970 veröffentlicht und ist heute ein seltenes Sammlerstück. Der Song Armageddon ist ein Highlight des Albums und zeigt die düstere und atmosphärische Seite der Band. Die Band hatte eine kurze, aber einflussreiche Karriere und ihr Album wurde später neu aufgelegt, um einer neuen Generation von Fans zugänglich zu sein. Dogfeed mit Armageddon.

Die Band Action aus Zweibrücken war in den 1970ern aktiv und orientierte sich stark an britischem Hardrock à la Deep Purple. Ihr Song Your Lady erschien ursprünglich in schlechter Tonqualität, wurde aber 2008 live neu aufgenommen mit deutlich mehr Ausdruckskraft. Der Song selbst wirkt wie eine melancholische Liebeserklärung, getragen von Orgelklängen und rauem Gesang. Sänger Dirk Brill erzählte einmal, dass der Song bei einem Auftritt in einem Jugendzentrum spontan entstanden ist, inspiriert von einem Blickkontakt mit einer Zuschauerin. Schöne Geschichte. Die Band spielte ihn danach immer wieder, obwohl er nie offiziell veröffentlicht wurde. Heute gilt er als kleiner Geheimtipp unter Krautrock-Fans. Jetzt hier für euch bei Radio Haspe die Band Action mit You Are the Lady.

The Chain ist ein Lied der Rockband Fleetwood Mac, das 1977 auf dem Album Rumours veröffentlicht wurde. Es ist der einzige Song des Albums, auf dem alle fünf Mitglieder, Stevie Nicks, Lindsey Buckingham, Christy und John McVie und Mick Fleetwood mitgeschrieben haben. The Chain entstand aus Kombinationen von mehreren zuvor abgelehnten Fragmenten, darunter auch Soloarbeiten von Lindsey Buckingham, Stevie Nicks und Christine McVie. Im März 2025 wurde der Song von der British Phonographic Industry mit fünffach Platin für über 3 Millionen verkaufter und gestreamter Einheiten ausgezeichnet. Fleetwood Mac mit The Chain.

Was ist Magnificent Brotherhood? The Magnificent Brotherhood ist eine Psych-Garage-Band aus Berlin, die für ihren energiegeladenen und fassgetriebenen Sound bekannt ist. Unglaublich talentierte Musiker und feine Songwriter. Ihr erstaunliches Debütalbum ist eine zusammenhängende und sehr starke Einheit, die sich kompromisslos zwischen reinstem Garagenpunk und komplexem Fass-Psych der späten 60er Jahre einfügt. Nach der ersten paar Takten von Quacker weiß man, da ist man auf etwas Gutes gestoßen. Lifetime könnte ja ganz leicht von einer der besten Platten von 1967 sein, ist es aber nicht. Es ist 2008. Wir gönnen uns jetzt mit The Magnificent Brotherhood einen Cracker.

Ins Leben gerufen wurde die Musikgruppe Ära von Gitarrist Muck Groh, ex ihre Kinder, bereits Anfang September 1972 in Erlangen. Damals bestand die Band, die damals noch den bezeichnenden Namen Name trug, aus 6 Musikern aus 3 Ländern. Chameleon ist ein Track dieser deutschen Jazzrockband Ära. Der Song stammt von ihrem Album Hand und Fuß, das 1976 veröffentlicht wurde.

Pavlov's Dog ist eine US-amerikanische, 1972 in St. Louis, Missouri gegründete Progressivrockband, deren Sound vor allem durch die Falsettstimme des Leadsängers David Zurkamp geprägt wird. Wegen ihrer Höhe wird sie oft von Hörern, die Pavlov's Dog nicht kennen, für eine Frauenstimme gehalten. Der Bandname, deutsch Pavlovscher Hund, spielt auf den berühmten Versuch des russischen Verhaltensforschers Ivan Petrovich Pavlov an, mit dem er den bedingten Reflex bei Hunden nachwies. Auch heute touren sie noch durch die Lande und geben grandiose Live-Konzerte. Konzerttipp: Songdance ist der Klassiker von Pavlov's Dog, neben dem Hit Julia natürlich.

Die nun folgende Band versetzt einen zurück in die Zeit des psychedelischen Bluesrock der späten 60er oder frühen 70er Jahre. Lernt die amerikanische Band El Perro kennen. Eine Band bestehend aus den ehemaligen Radio Moscow Mitgliedern Parker Griggs an Gesang und Gitarre und Lonnie Blanton am Schlagzeug. Ergänzt durch Sean Davies am Bass und Holland Red an der Gitarre. Das träge und bluesige Breakin' Free, das ich jetzt für euch ausgesucht habe, hat leichte Santana-Einflüsse. Radioauftreten für El Perro und Breakin' Free.

Mit dem nächsten Song springe ich zurück in meine Teenie-Zeit. Turn It Down ist ein Song der britischen Glamrock-Band Sweet, veröffentlicht 1974 auf ihrem Album Desolation Boulevard. Der Track wurde von Mike Chapman und Nicky Chinn geschrieben und zeigt eine härtere, rockigere Seite der Band, die sich von ihren früheren Pop-Hits abhebt. Interessanterweise wurde der Song von der BBC wegen seiner kontroversen Texte wie »I can't take no more of that god-awful sound, so for God's sake turns it down« nicht gespielt. Trotz dieser Einschränkung erreichte er in Europa hohe Chartplatzierungen, darunter Platz 4 in Deutschland und Norwegen.

Da die nächste Band aus Deutschland ist, wird wahrscheinlich der Titel auch in Deutsch ausgesprochen werden. Das vereinfacht mir das Ganze ein wenig. 7117 ist ein Track der deutschen Symphonic-Rock-Band Minotaurus, veröffentlicht auf ihrem Album Fly Away im Jahr 1978. Der Song wurde ursprünglich als Soundtrack für einen gleichnamigen Kurzfilm komponiert, der von George Lucas produziert wurde. Er wurde erstmals live bei den Oberhausener Kurzfilmtagen 1979 aufgeführt. Minotaurus mit 7117.

Nathaniel Rateliff and the Night Sweats. Was für ein Name. Landeten 2015 mit S.O.B. einen Überraschungshit. Ein Song, der klingt wie ein ausgelassener Gospel-Jam, aber in Wahrheit von Alkoholentzug und innerem Zerfall handelt. Rateliff schrieb ihn ursprünglich als Scherz, inspiriert von eigenen Erfahrungen mit Delirium Tremens. Die Zeile »Son of a bitch, give me a drink« wurde zur Hymne. Ironisch, da der Song eigentlich vom Wunsch handelt, nicht mehr zu trinken. Bei einem Auftritt in der Tonight Show mit Jimmy Fallon explodierte die Popularität des Songs. Das Publikum klatschte im Takt, als hätte es einen neuen Klassiker entdeckt. Und genau das wurde er. Ein Lied, das tanzen lässt, obwohl es vom Fallen erzählt. Das Video zeigt Nathaniel Rateliff und seine Band, wie sie den Song vor einem Publikum von Gefangenen performen. Das ist eine Hommage an die Abspannszene des Films The Blues Brothers aus dem Jahre 1980. Schöne Geste.

Kommen wir jetzt zu etwas ganz anderem. Alan Stivell gilt nicht nur als Meister der keltischen Harfe und Protagonist von Weltmusik zu einem Zeitpunkt, als das Interesse des großen Publikums dafür noch nicht wie heute vorhanden war. Er hat seit den 70er Jahren das Selbstbewusstsein einer ganzen Region der Bretagne gestärkt und viel für die kulturelle Identität von Minderheiten geleistet. Der Titel Ian Morrison Reel ist inspiriert von traditionellen Tanzmelodien, die in der keltischen Musik oft als Reels bezeichnet werden. Ian Morrison Reel wurde 1973 auf Alan Stivells Album Chemin's de Terre veröffentlicht. Viel Spaß damit!

Über David Gilmour, den legendären Gitarristen von Pink Floyd, muss ich nicht mehr viel erzählen. Between Two Points ist allerdings ein Song von David Gilmour, der zusammen mit seiner Tochter Romani Gilmour aufgenommen wurde. Der Track ist ein Teil seines Albums Luck and Strange, das 2024 auf den Markt kam. Der Song kombiniert Gilmours charakteristisches Gitarrenspiel mit einer emotionalen Tiefe, die durch Romanys Gesang verstärkt wird. Das Stück thematisiert persönliche Reflexionen und emotionale Reisen, was durch die poetischen Texte und die melancholische Melodie unterstrichen wird. Habt viel Spaß mit David Gilmour und Between Two Points, zwischen zwei Punkten.

Das Album Trespass von Genesis markiert eine Übergangsphase für die Band, da es das letzte Album mit dem ursprünglichen Gitarristen Anthony Phillips und das einzige mit dem Schlagzeuger John Mayo war. Es zeigt den Beginn ihres charakteristischen progressiveren Stils, der später in Alben wie Foxtrot und Selling England by the Pound weiterentwickelt wurde. Der Song White Mountain erzählt eine fesselnde Geschichte über Verrat, Loyalität und Machtkämpfe innerhalb eines Wolfsrudels. Gehen wir mit Genesis zum White Mountain.

Bei der nächsten Band verstehe ich nicht, dass sie keinen größeren Bekanntheitsgrad erleben durfte. Rarebird war eine britische Progressivrockband aus den späten 60ern und frühen 70er Jahren, die ihrem Namen allerdings alle Ehre machte, indem sie ihre ersten beiden Alben ohne Gitarristen aufnahm und stattdessen von zwei Keyboardern geleitet wurde. Dies sollte sich ändern und die Band spielte auf ihren letzten drei LPs die Leadgitarre, bevor sie 1975 aufhörte. Beautiful Scarlet ist ein Song dieser britischen Progressivrockband. Der Track stammt von ihrem selbstbetitelten Debütalbum, das 1969 veröffentlicht wurde.

Atomic Rooster sind mal als größte kleine Band der Welt bezeichnet worden. Diese Bezeichnung ist durchaus zutreffend. Zu Beginn der 70er Jahre konnten die Londoner auf formidable Plattenverkäufe und mehr als akzeptable Platzierungen in den UK-Charts verweisen. Atomic Rooster Song Break the Ice stammt aus dem Album In Hearing Of, das 1971 veröffentlicht wurde. Das Album markiert einen Wendepunkt in der Bandgeschichte und ist das letzte Werk mit dem Sänger Vincent Crane. Atomic Rooster Break the Ice.

So etwas wie die Band Still Live fand man damals bei dem Label Vertigo und heute bei Repertoire, wo auch sonst. Etwas von Caravan und If, aber auch von Uriah Heep sind erkennbar. Musikalisch irgendwo dazwischenstehend hatten die Jungs von Still Live natürlich keine Chance, die großen Superstars zu werden. Bei October Witches steht die Hammond von Terry Howells im Mittelpunkt. Bass und Drums unterstützen hervorragend und virtuos. Alles in allem ist Still Live ein Album, das Freunden von Deep Purple, MK1, Uriah Heep und der Canterbury-Szene gefallen sollte. Gerade diese Mischung macht hier den Reiz aus. Still Live mit dem Titel October Witches.

Die Band Quintessence wurde im April 1969 von dem aus Australien stammenden Jazzflötisten Ronald Rossfield in Ladbroke Grove, Notting Hill, gegründet. Ladbroke Grove galt damals als Hochburg der Hippie-Szene. Kurz nach der Gründung der Band kamen die spirituell interessierten Musiker in Kontakt mit dem hindu-geistlichen Swami Abhikananda, der vier der Musiker mit neuen Hindu-Namen bedachte. Die Konzerte wurden oftmals von ausschweifenden Improvisationen auf Sita und Tabla eingeleitet, wie auch generell während der Konzerte überwiegend improvisiert wurde. Jesus, Buddha, Moses, Gauranga ist ein Song, der 1970 auf ihrem Album Quintessence veröffentlicht wurde. Die Texte des Songs rufen die Namen bedeutender spiritueller Figuren auf und drücken eine universelle Botschaft von Liebe und Einheit aus.

Wenn ich auf Konzerten oder sonst wo mit Leuten rede, bin ich immer wieder erstaunt, wie viele Fans die nun folgende Gruppe hat. The Psychedelic Warlords Disappear in Smoke von Hawkwind ist ein Paradebeispiel für Spacewalk mit rebellischer Seele. Veröffentlicht 1974 auf dem Album Hall of the Mountain Grill, beginnt der Song mit der Zeile Sick of Politicians, Harassment and Laws, ein klarer Aufschrei gegen gesellschaftliche Zwänge. Dave Brock schrieb den Song in einer Phase des Umbruchs. Bandmitglieder gingen, neue kamen, darunter Simon House, dessen Mellotron dem Sound eine neue Tiefe verlieh. Bei einem legendären Gig in Edmonton wurde der Song live getestet, mit so viel Energie, dass er sofort ins Album wanderte. Die Warlords sind keine Krieger, sondern Aussteiger, die sich in Rauch auflösen. Ein Bild für Eskapismus und Selbstbestimmung. Ein Trip, der nicht nur musikalisch, sondern auch ideologisch zündet. Während einer Tour in den 1970er Jahren spielte die Band in einem abgelegenen Steinbruch, um eine authentische andere Weltatmosphäre zu schaffen. Diese unkonventionellen Auftritte trugen zu ihrem Ruf als visionäre Künstler bei. Für alle Hawkwind-Fans nun The Psychedelic Warlords. Guten Flug.

Zum Schluss der 23. Ausgabe unserer Solar Music Reihe habe ich nochmal einen Titel aus den 60er Jahren herausgesucht. Die späten 60er Jahre waren geprägt von bedeutenden kulturellen und sozialen Veränderungen, in denen sich viele Menschen für Frieden, Liebe und Verständigung einsetzten. Crystal Blue Persuasion von Tommy James and the Shondells kann als Hymne der Hoffnung, der spirituellen Transformation und des Versprechens einer helleren Zukunft angesehen werden, die in Liebe und Verständnis verwurzelt ist. Seine beruhigende Melodie und der optimistische Text machen es zu einem herausragenden Track in einer Zeit bedeutender kultureller Umwälzungen. Angesichts der psychedelischen Ära, in der es veröffentlicht wurde, haben einige Hörer Crystal Blue Persuasion als Anspielung auf die Drogenkultur interpretiert, insbesondere auf den Konsum von klaren blauen LSD-Tabletten. Tommy James hat diese Interpretation jedoch bestritten und die spirituellen Wurzeln des Songs betont. Wer es glaubt, wird selig. Das war's für heute. Wir hören uns.

0: 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Ihr seid richtig, schön, dass ihr eingeschaltet habt. Hier ist Radio Haspe, mein Name ist Brady und wir haben für euch eine Sondersendung im Programm. Und zwar war mein Kollege Yoshi, bekanntlich der größte lebende Uriah Heep-Fan auf diesem Sender, auf einem Konzert zum 50. Bühnenjubiläum von Uriah Heep. Naja, eigentlich das 52., aber den Rest dazu und alles, was auf dem Konzert passiert ist, das wird euch Yoshi heute selbst erzählen. Ich übergebe an Yoshi und melde mich erst wieder, wenn ihr hier durch seid. Das kann ungefähr eine Stunde dauern. Ich wünsche euch viel Vergnügen mit Yoshi und dem 50. Bandjubiläum von Uriah Heep.
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0: Am 12. September war es soweit. Mein 67. Jura-Lieb-Konzert. Und das seit 1976. Jura-Lieb hatten sich mit 2 Jahren Verspätung endlich ihr 50-jähriges Bestehen feiern können. Und natürlich gab es ein Wiedersehen mit Peter Weber, der seit Jahr und Tag in der Jura-Lieb-Crew ist und den ich schon weit über 30 Jahre kenne. Und vor Konzertbeginn hört euch mal an, was Peter uns zu sagen hat.
1: Hallo alle am Radio, hier ist Peter Weber, der Director of das Uriah Heep Museum, das zusammen mit Uriah Heep auf die Anniversary Tour gerade ist. Lasst euch das nicht entgehen, nicht nur das Museum ist einzigartig, auch die Show. Keep on rocking, wir sehen uns. Cheerio!
0: Wie recht Peter haben sollte, Uriah Heep begann das Konzert mit einer Akustikshow, die mit einer riesen Überraschung aufwartete. Neben dem bekannten Free Me, Come Away Melinda, was wir später noch hören werden, The Wizard und weiteren Balladen, gab es einen Song, den Kenenzele geschrieben hat und den Mick Box wie folgt ankündigte. Confession, ein Song, den Uriah Heep noch nie live gespielt haben. Sänger Bernie Shaw begleitet von Keyboarder Phil Lanson am Piano. Das war ein absoluter Leckerbissen. Und wie ich schon sagte, Come Away Melinda war auch im Programm und das können wir gleich hören.
2: Since we've been away, just not been away, but playing other places, we got a new single out, we've got a new video out. It comes from a song which is a few years old, but we took it out of mothballs and we kind of polished it up a little bit. This is our new single, it's called Come Away Melinda.

0: Thank you very, very much. Well, guess what? I mean, going back December 9th, we had a little special little gig just before we broke up in Christmas, and we did kind of this acoustic thing. I don't know if some of the people tonight were down there. Aha! And we had a very special guest come down and help us out on a couple of the songs, and we just happened to talk this guy into coming down to London tonight and play the same few songs, but with a little bit more... What's that word that rhymes with frolics?
1: Nach gut einer Stunde legte Heap eine kleine Pause ein, denn danach sollte es hart und heavy zur Sache gehen. Ganz dem Motto Very Eevee, Very Humble, wie das erste Album von Uriah Heep heißt. Ein Querschnitt aus 52 Jahren Musikgeschichte. Mit dabei Between Two Worlds, ein Song aus 1998, der den verstorbenen Gary Thayne und David Byron gewidmet ist. Seit dem Erscheinen ist der Song lange nicht mehr live gespielt worden. Und die Liste derer, die von New Age gegangen sind, ist um einige Namen länger geworden. John Wetton, Trevor Baller, Lee Kerslake und Ken Hensley. RIP ihr beiden. Und dazu noch einen Einspieler von Lasst euch überraschen.
2: This is Stephanie Ann Hensley, a ex-wife of the late Ken Hensley. A short message to say he will always be remembered and never forgotten, and he'll be loved by everyone.
1: Nach den Worten von Stephanie Anne Hensley, nun Between Two Worlds. Fantastisch eingespielt im Jahre 1998, endlich wieder einmal live im Programm.

So, nachdem wir jetzt drei Songs gespielt haben, kann ich nur sagen, das ist nur ein ganz minimaler Ausschnitt. Your Leap waren fantastisch. Bernie Shaw in bester Form. Die ganze Band eine Einheit. Ich kann nur sagen, der perfekte Abend. Das größte Konzert, was ich jemals von Your Leap gesehen habe. Somit kann ich nur noch eins sagen. Long live Your Leap. Und danke, Mick Box, für 52 Jahre. Denn er ist der Einzige, der noch von der Gründung dabei ist. Fantastisch. Vielen Dank.

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1: Ein Rückblick. David Byron Gesang und Nick Box Gitarre gründete 1969 die Band Spice. Gary Brown, ihr Manager, wollte jedoch einen anderen Bandnamen und schlug Lou Reed vor. Eine Figur von Charles Dickens, und dies geschah im Charles Dickens-Jahr, um die Band somit bekannter zu machen. Zudem erweiterte er die Band um einen Keyboarder und Gitarristen, nämlich Ken Hensley. Während Hensley auf dem ersten Album von 1970 noch nicht als Komponist auftauchte, änderte sich dies schon mit dem zweiten Album Salisbury. Ken Hensley schrieb den Löwenanteil in den Heap-Songs und sang auch den Song Lady in Black, der Uriah Heep einen weiteren weltweiten Hit brachte. Hensley war so eifrig mit dem Songschreiben, dass er im Jahre 1972 sein erstes Soloalbum herausbrachte, unterstützt von den Heepern Lee Kerslake Drums und Gary Thayer Bass, Proud Worlds on a Dusty Shelf. Hieraus haben wir den Song rausgesucht für euch, Cold Autumn Sunday.

Innerhalb von nur 3 Jahren hatten Uriah Heep 6 Studioalben und ein legendäres Live-Album veröffentlicht. Die Welt stand der Band offen. Doch dunkle Wolken zogen auf. 1974 ließen Heep ein Festival in Frankfurt platzen. Die deutschen Fans verpassten der Band dafür eine Negativauszeichnung, die rostige Kneifzange. Doch damit nicht genug. Das Album Wonderwall blieb unter den Erwartungen. Bassist Gary Thayne erlitt bei der US-Tour einen Stromschlag und sein Drogenkonsum stieg in das Unermessliche. Heep warfen ihn raus. Im Herbst 1975 starb dieses Talent an einer Überdosis. In dieser Phase dachte Hensley daran, Heep zu verlassen und veröffentlichte sein zweites Solo-Album, Eager to Please. Kein aktueller Heeper, außer ihm selbst natürlich, war auf dem Album zu hören, nur der Ex-Bassmann Mark Clark. Und hier für euch der Titeltrack Eager to Please aus dem Jahre 1975.

Noch einmal raufte sich die Band zusammen, holte den Spitzenbassisten John Wetton in die Band und nahm zwei sehr erfolgreiche Alben auf. Das eine Return to Fantasy, gefolgt von High Mighty. Doch der nächste Konflikt bahnte sich an. David Byron, der Sänger mit dem unglaublichen Charisma, wurde gefeuert und John Wetton verließ die Band zusätzlich. Byron gründete daraufhin die Band Rough Diamond und von dem gleichnamigen Album hören wir jetzt Under Lock and Key.

Der Rest ist nun Rockgeschichte. Hensley verließ 1980 Uriah Heep und das frühe Ende schien gekommen. Doch Mick Box gab nie auf. Er schaffte einen Neustart und feiert nun mit Phil Lanson, Bernie Shaw, die nebenbei seit 1986 dazugehören, sowie Dave Rimmer und Russell Wilbrock 52 Jahre Uriah Heep. Und dies ist nun einfach traumhaft.

Das war Yoshi mit dem Special zum 50. Bühnenjubiläum von Uriah Heep. Wie ihr gehört habt, hatte er Spaß auf dem Konzert und auch Spaß, euch historische Fakten der Band hier mitzuteilen. Wir freuen uns, dass ihr immer noch bei Radio Haspe seid. Bleibt dran, hier geht's weiter mit unserer Standard-Playlist. Bunt gemischt, für jeden etwas dabei. Bis demnächst, sagen Brady und Yoshi.

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2: Heute machen wir eine musikalische Reise durch Nordeuropa, und zwar Dänemark, Norwegen, Schweden und Finnland. Einmal kunterbunt, und wir beginnen mit Europe aus Schweden und The Final Countdown.

Die Musiker dieser norwegischen Band haben definitiv zu viel Santana gehört. Anders kann ich mir nicht erklären, aber ihr sind Titanic und Sultana. Hört euch das an. Wunderbar.

Auch covern will gelernt sein. Und dass das wirklich gut klappt bei Nightwish, das wissen wir. Und hier haben wir auch was für die Ohren dazu. Over the hills and far away, Nightwish aus Finnland.

aus der skandinavischen Abteilung Prog Rock habe ich jetzt ausgesucht, die Flower Kings. Stardust We Are. Schön viel Spaß mit Flower Kings.

0: und nochmal ab nach Finnland, ins Land der Seen und Saunen. Hier kommt man, Hammerfall und Hearts on Fire.
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Bleiben wir noch kurz in Finnland. Eine Band, die uns der Peter des Öfteren schon mal beschert hat, bei 3 für dich, das sind die 69 Eyes. Und hiervon habe ich ausgesucht Lost Boys oder 69 Eyes.

einer meiner Favoriten aus Norwegen, das sind die Green Carnation. Und ich habe hier den heftigen Song ausgesucht, Crushed to Dust, Green Carnation.

springen wir noch einmal kurz nach Dänemark. Dort haben die Astral Doors ihre Heimat. So eine Mischung aus Rainbow und Deep Purple, aber kein schlechtes Dingen. Ganz ehrlich, das sind Astral Doors und Planet Earth.

So, unsere Reise ist beendet. Odin und Thor haben wir zwar nicht getroffen, aber ich hoffe, euer Musikgeschmack und den Schlusspunkt setzt für heute Evergrey mit In Orbit. Viel Vergnügen, bis zum nächsten Mal, euer Yoshi.

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1: Hörst du das Knistern in der Leitung? Das ist kein technischer Fehler hier bei Radio Haspe. Das ist die Verbindung in eine andere Dimension. Denn die nächsten 5 Ausgaben beschäftigen sich mit den 5 Staffeln Stranger Things. Und da steigen wir auch gleich richtig ein. 1982 haben The Clash auf ihrem Album Comet Rock diesen Song veröffentlicht, der für Bill Byers zur Überlebenshymne wurde. Während er im Upside Down feststeckte, sang er diese Zeilen immer und immer wieder, um nicht den Verstand zu verlieren. Eine Erinnerung an seinen Bruder Jonathan, der ihm diesen Track zuvor vorgespielt hatte. Ein Song über Zerrissenheit, der uns fragt, bleiben oder gehen. In Hawkins kann diese Entscheidung über Leben und Tod entscheiden. Hier ist The Clash mit Should I Stay or Should I Go?

Manchmal beginnt das Grauen ganz harmlos, fast schon idyllisch. 1982 lieferten Toto mit Africa auf ihrem Album Toto 4 den ultimativen Softrock-Garanten ab. Aber hinter der glatten Fassade brodelt es. Wir erinnern uns, Nancy und Steve lernen in Steves Zimmer, der Beginn ihrer Romanze. Während die Harmonien uns in Sicherheit wiegen, ahnen wir bereits, dass die heile Welt von Hawkins bald Risse bekommt. Ein Song, der Sehnsucht ausstrahlt, während das Unheil draußen vor der Tür bereits geduldig wartet.

Wenn die Sonne über Hawkins, Indiana, untergeht, wird alles ein wenig unschärfer, ein wenig bedrohlicher. The Bangles haben 86 diesen Simon & Garfunkel-Klassiker für den Soundtrack von Less Than Zero gecovert und ihm diese kühle, treibende Energie verpasst. In unseren Akten ist der Track fest mit einem düsteren Moment verbunden. Der Abspann der ersten Folge, als die verzweifelte Suche nach Will im Wald startet. Ein musikalischer Vorbote für den Winter, der sich über die Seelen der Bewohner legt. Die Jagd hat begonnen und die Schatten werden länger. Hier sind die Bangles, Hazy Shade of Winter.

Stell dir vor, es ist tiefe Nacht. Die Straßenlaternen flackern und du siehst ein Auto mit hoher Geschwindigkeit herannahen. Am Steuer Steve Harrington, der nachts zu Nancy fährt, um sich zu entschuldigen. Und er trägt tatsächlich dabei eine Sonnenbrille. Warum? Vielleicht um die Tränen zu verbergen. Vielleicht um einfach cool zu bleiben, während seine Welt zerbricht. Corey Hart lieferte 1983 mit Sunglasses at Night auf seinem Debütalbum First Offense den perfekten Soundtrack für diese Mischung aus Arroganz und Verletzlichkeit. Ein Track, der uns sagt, manchmal ist es sicherer, die Augen zu bedecken, wenn man nicht weiß, was im Dunkeln auf einen wartet.

In Hawkins liegen Liebe und Grauen oft nur eine Türschwelle voneinander entfernt. Während Nancy und Steve im Schlafzimmer sind, spielt im Hintergrund diese butterweiche Ballade von Foreigner, Waiting for a Girl Like You. 1981 auf dem legendären Album Four erschienen, ist es pure Sehnsucht. Aber während die beiden diesen Moment teilen, geschieht draußen das Unfassbare. Barb verschwindet am Pool. Die Musik wird zum tragischen Kontrast für ein Verschwinden, das niemand bemerkt. Foreigner singen vom Warten auf das Glück, während für Barb das Warten in der Dunkelheit beginnt.

Erinnerst du dich noch an Steve's Poolparty? Die Lichter spiegeln sich im Wasser, das Lachen der Jugendlichen hallt durch die Nacht. I Melt With You von Modern English läuft und für einen Moment scheint alles perfekt. Der Song vom 1982er Album After the Snow fängt dieses Gefühl von purer Ekstase und dem Wunsch, die Zeit anzuhalten, perfekt ein. Doch wir wissen, was passiert. Kurz nachdem dieser Song auf der Party läuft, kippt die Stimmung. Die Unbeschwertheit schmilzt dahin, genau wie der Text es andeutet, und macht Platz für kalte Realität, die unter der Oberfläche lauert.

Wenn die Nacht in Hawkins hereinbricht, kommen Dinge ans Licht, die kein menschliches Auge je sehen sollte. 1984 veröffentlichten Echo und The Bunnymen auf ihrem Album Ocean Rain diesen fast schon beschwörenden Track. Er bildet den perfekten, schaurigen Rahmen für den Abspann von Folge 3, direkt nachdem Barb in der dunklen Leere des Upside Down erwacht ist. Die orchestrale Düsternis des Songs spiegelt die Hoffnungslosigkeit wider, die sich wie ein Leichentuch über die Verlorenen legt. Ein Song, der uns daran erinnert, manche Schatten haben Augen. Und hier für euch Echo and the Bunnymen mit Nocturnal Me.

Es gibt Momente, da bleibt die Welt stehen. Als David Bowies Klassiker Heroes in der Version von Peter Gabriel erklingt, erreicht die Trauer in Hawkins ihren Höhepunkt. Es ist die herzzerreißende Szene am Steinbruchsee. Wills vermeintliche Leiche wird aus dem Wasser geborgen. Die minimalistische, orchestrale Bearbeitung macht den Schmerz fast greifbar. Ein Held, der viel zu früh gehen musste. Oder ist das, was sie dort gefunden haben, nur eine weitere Täuschung der anderen Welt?

Die Stille nach dem Sturm ist oft am schwersten zu ertragen. Nachdem die Nachricht von Wills Fund die Runde macht, legt sich eine bleierne Schwere über die Stadt. Joy Division fang mit Atmosphere genau diesen Zustand ein. Ursprünglich 1980 als Single erschienen, unterstreicht der Song die düstere Stimmung nach dem Fund von Wills Leiche. Ian Curtis' tiefe Stimme hallt durch die leeren Flure und stellt die Frage, die sich alle stellen: Wie soll es jetzt weitergehen?

Manchmal braucht Trauer keine Worte, nur diese eine unendlich traurige Melodie. Elegia von New Order, ein episches Instrumental aus ihrem 85er-Album Low Life, fängt den absoluten Nullpunkt ein. Wir sind bei Wills Beerdigung. Ein ganzer Ort nimmt Abschied von einem Jungen, den sie für verloren halten. Es ist dieser beklemmende Moment, bevor Joyce die Wahrheit erfährt, dass ihr Sohn noch lebt, irgendwo da draußen in der Kälte. Ein Song wie ein schwarzer Schleier, der sich über uns legt.

Liebe in Zeiten von Monstern ist kompliziert. Findest du nicht auch? Jonathan Byers sitzt allein in der Dunkelheit, entwickelt Filme und schaut sich dabei Fotos von Nancy an. Im Hintergrund läuft dieser melancholische Traum von einem Song, The Ghost in You, von den The Psychedelic Force. Es ist dieser Geist der Sehnsucht, der zwischen den beiden schwebt, unerreichbar und doch nah. Ein Moment voller Melancholie, der uns zeigt, dass die Geister der Vergangenheit manchmal genauso real sind wie die Wesen im Upside Down.

Wer sagt eigentlich, dass Monsterjäger keinen Sinn für Schnäppchen haben? Bevor es in den finalen Kampf geht, müssen Vorbereitungen getroffen werden. Nancy und Jonathan decken sich ein. Sie kaufen Ausrüstung für die große Jagd. Und was läuft dabei im Laden? Dolly Partons The Bargain Store aus dem Jahr 1975. Ein krasser Kontrast zum dunklen Grauen, der uns für eine Sekunde daran erinnert, dass Hawkins eigentlich ein ganz normales Nest in Indiana ist. Aber lass dich nicht täuschen. Die Fallen sind gestellt und das Blut wird fließen.

Manchmal bricht die Realität mit einem lauten Knall in dein Leben. Oder durch eine Schmiererei an einer Wand. See No Evil von Television liefert diesen kantigen, nervösen Sound der New Yorker Schule. In Hawkins ist die Stimmung auf dem Nullpunkt. Steve sieht die hasserfüllten Graffitis an der Kinowand und Nancy bricht endgültig mit ihm. Ein Song wie eine Warnung. Schließ deine Augen nicht vor der Wahrheit, auch wenn sie wehtut. Wir spüren, die alte Ordnung zerfällt und nichts wird mehr so sein wie vorher.

Es gibt Momente, da scheint jede Hoffnung in der Dunkelheit zu erfrieren. Dieser Track von Moby, ursprünglich 95 auf dem Album Everything Is Wrong erschienen, fängt genau diese zerbrechliche Endzeitstimmung ein. Wir befinden uns im emotionalen Zentrum des Finales der ersten Staffel. Joyce und Hopper finden Will im Upside Down und versuchen verzweifelt, ihn wiederzubeleben, während in Rückblenden Hoppers Verlust seiner Tochter gezeigt wird. Die schwermütigen Klänge untermalen diesen Kampf um Leben und Tod, während die Kälte der anderen Dimension nach den Seelen greift. Ein Song, der uns tief in den Abgrund blicken lässt, bevor ein kleiner Funke Licht erscheint.

Wenn wir die Schwelle zur zweiten Staffel überschreiten, ändert sich die Energie. Es wird wilder, gefährlicher und ein Hauch von Rebellion liegt in der Luft. Color Dreams von der Band Deep ist ein vergessenes Juwel des 60er Psych Rock, das 1966 als Single erschien und uns mit seinem verzerrten Sound direkt in den Kopf von Hawkins neuestem Unruhestifter katapultiert. Wir sehen Billy Hargrove zum ersten Mal, wie er mit seinem Camaro auf den Schulparkplatz donnert, die Musik voll aufdreht, bereit, die Hierarchie der Stadt zu zertrümmern. Ein Track wie ein psychedelischer Fiebertraum, der perfekt zu Billys unberechenbare Aura passt. Das war unser erster Teil der Special-Ausgabe Ab in die 80er Stranger Things. Natürlich sind das nicht alle Songs aus der ersten Staffel, aber eine Auswahl, die ich getroffen habe. Und so wird's auch in der zweiten Staffel passieren und in unserer zweiten Ausgabe von Ab in die 80er Stranger Things. Freut euch drauf. Bis dahin jetzt noch viel Spaß mit Deep und Color Dreams. Ich sag tschüss und lasst die Monster nicht gewinnen.

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Inzwischen in sein Hühnerstall, da tobt der Fuchs ganz munter und holt die Hühner nach und nach von ihrer Stange runter.

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1: Hallo und herzlich willkommen zu Frauenpower 3 hier bei Radio Haspe. Ich bin Elke und heute feiern wir nicht nur großartige Stimmen, sondern blicken musikalisch zurück auf den langen Weg der Frauenrechte. Denn Musik war schon immer ein Motor für gesellschaftliche Veränderung und heute lassen wir die Frauen sprechen, die laut wurden, als die Welt sie noch zum Schweigen bringen wollte. Von den frühen Kämpfen der Frauenbewegung bis hin zu modernen Forderungen nach Lohngerechtigkeit und Autonomie. Wir hören heute die passenden Soundtracks dazu. Es geht um den Mut, den Kopf oben zu halten, egal wie der Wind weht. Starten werden wir unsere Reise mit einem absoluten Meilenstein der Musikgeschichte, der das Wort Selbstachtung völlig neu definiert hat. Vorhang auf! Wenn wir über Frauenrechte sprechen, kommen wir an diesem Song nicht vorbei. Als Aretha Franklin 1967 Respect aufnahm, machte sie aus einer einfachen Bitte eine unmissverständliche Forderung. Wenn sie Respect buchstabiert, zittert die Luft. Das war die musikalische Geburtsstunde des modernen weiblichen Selbstbewusstseins und eine Hymne der Bürgerrechtsbewegung. In einer Zeit, in der Frauen oft noch die Erlaubnis ihres Ehemannes für ein Bankkonto brauchten, forderte sie das ein, was heute die Basis jeder Gleichberechtigung sein sollte. Ein Wort, 7 Buchstaben und eine weltweite Bewegung. Hier ist die Queen of Soul, Aretha Franklin mit Respect.